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2: Ich bin Hendrik Daum. Die US-Armee hat mit Angriffen auf den Iran begonnen. Das teilte das zuständige US-Regionalkommando in der Nacht mit. Es handelt sich um Angriffe zur so wörtlich Selbstverteidigung wegen des Abschusses eines amerikanischen Kampfhubschraubers durch den Iran in der vergangenen Nacht. Die beiden Piloten blieben bei dem Abschuss unverletzt. US-Präsident Trump hatte danach mit Vergeltung gedroht. Art und Umfang der amerikanischen Angriffe sind zur Stunde noch unklar. Im Gesundheitssektor klafft eine noch größere Lücke als bisher angenommen. Laut Bild-Zeitung sind die Ausgaben der gesetzlichen Krankenkassen von Januar bis März um 7,8% gestiegen. Das Gesundheitsministerium war bislang von nur 6,5% ausgegangen. Da stellt die Bundesregierung vor eine schwere Entscheidung. Entweder verschärft sie die Gesundheitsreform nochmal oder die Beiträge müssen trotz sinkender Leistungen weiter erhöht werden. Es ist ein wichtiger Schritt für die Raumfahrt in Bayern. Das Münchner Start-up ISA Aerospace hat nochmal 270 Millionen Euro eingesammelt. Das Unternehmen will das Geld in die Serienproduktion ihrer Spektrum-Rakete investieren. Bis zu 40 Stück pro Jahr wollen die Münchner herstellen. Bisher hob die Spektrum-Rakete allerdings erst zu einem Testflug im Frühjahr 2025 in Norwegen ab. Der zweite Start hatte sich mehrmals verzögert. Es ist nichts geworden mit dem rein bayerischen Finale in der Basketball-Bundesliga. Bamberg verlor am späten Abend das entscheidende Halbfinal-Playoff-Spiel bei Alba Berlin klar mit 66-97. Um den Meistertitel spielen damit jetzt Berlin und der FC Bayern Basketball.
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2: Ich bin Hendrik Daum. Wird es ein Sommer der Reformen? Von Steuern über Rente bis Gesundheit. Die Bundesregierung hat sich einiges vorgenommen. Zur Vorbereitung treffen sich die Spitzen der Regierungskoalition heute Abend mit Vertretern der Gewerkschaften und Arbeitgeber. David Riemer berichtet.
3: Die Zeit drängt. Bis zur Sommerpause will die Bundesregierung liefern und ein Reformpaket schnüren. Stand jetzt ist eine Einigung aber noch meilenweit entfernt. Stichwort flexiblere Arbeitszeiten etwa. Unterschiedlicher Meinung sind schwarz-rot auch beim Thema Steuern. Die SPD will die Erbschaftssteuer reformieren, die Union lehnt das kategorisch ab. Die Bundesregierung hofft, dass Wirtschaftsverbände und Gewerkschaften heute Abend mit gemeinsamen Vorschlägen in die Reformdebatte einsteigen.
2: Die US-Armee hat mit Angriffen auf den Iran begonnen. Das teilte das zuständige US-Regionalkommando in der Nacht mit. Es handelt sich um Angriffe so wörtlich zur Selbstverteidigung wegen des Abschusses eines amerikanischen Kampfhubschraubers durch den Iran in der vergangenen Nacht. Die beiden Piloten blieben bei dem Abschuss unverletzt. US-Präsident Trump hatte danach mit Vergeltung gedroht. Art und Umfang der amerikanischen Angriffe sind zur Stunde noch unklar. Es ist ein neues Bild für Reisende am Münchner Hauptbahnhof. U-Bahn-Wache, DB Sicherheit, Bundespolizei und die Münchner Polizei sind ab sofort gemeinsam unterwegs als sogenannte Quattro-Streife, jeweils immer einer von ihnen in seiner Uniform. Das Ziel, die Fahrgäste und Besucher sollen sich dadurch sicherer fühlen, das sagt der Leiter der Münchner Bundespolizeiinspektion, Steffen Quaas.
4: Also wir hoffen uns tatsächlich, dass diese Quattro-Streife in besonderer Weise auch wahrgenommen wird. Das ist ein neues Bild, was sich für die Reisenden ergibt. Und die Hoffnung besteht darin, dass eben nicht nur die Kompetenzen gebündelt werden, sondern dass das für den Reisenden auch sozusagen Polizei zum Anfassen oder Sicherheitsakteure zum Anfassen sein werden.
2: Eingesetzt wird die Quattro-Streife jetzt erstmal zweimal pro Woche zu den Stoßzeiten. Es ist am Ende nichts geworden mit dem rein bayerischen Finale in der Basketball-Bundesliga. Bamberg verlor am späten Abend das entscheidende Halbfinal-Playoff-Spiel bei Alba Berlin klar mit 66-97. Um den Meistertitel spielen damit jetzt Berlin und der FC Bayern Basketball.
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2: Ich bin Hendrik Daum. Wird es ein Sommer der Reformen von Steuern über Rente bis Gesundheit? Die Bundesregierung hat sich einiges vorgenommen. Zur Vorbereitung treffen sich die Spitzen der Regierungskoalition heute Abend mit Vertretern der Gewerkschaften und Arbeitgeber. David Riemer berichtet.
3: Die Zeit drängt. Bis zur Sommerpause will die Bundesregierung liefern und ein Reformpaket schnüren. Stand jetzt ist eine Einigung aber noch meilenweit entfernt. Stichwort flexiblere Arbeitszeiten etwa. Unterschiedlicher Meinung sind Schwarz-Rot auch beim Thema Steuern. Die SPD will die Erbschaftssteuer reformieren, die Union lehnt das kategorisch ab. Die Bundesregierung hofft, dass Wirtschaftsverbände und Gewerkschaften heute Abend mit gemeinsamen Vorschlägen in die Reformdebatte einsteigen.
2: Die US-Armee hat mit Angriffen auf den Iran begonnen. Das teilte das zuständige US-Regionalkommando in der Nacht mit. Es handele sich um Angriffe so wörtlich zur Selbstverteidigung wegen des Abschusses eines amerikanischen Kampfhubschraubers durch den Iran in der vergangenen Nacht. Die beiden Piloten blieben bei dem Abschuss unverletzt. US-Präsident Trump hatte danach mit Vergeltung gedroht. Art und Umfang der amerikanischen Angriffe sind zur Stunde noch unklar. Es ist ein neues Bild für Reisende am Münchner Hauptbahnhof. U-Bahn-Wache, DB Sicherheit, Bundespolizei und die Münchner Polizei sind ab sofort gemeinsam unterwegs als sogenannte Quattro-Streife, jeweils immer einer von ihnen in seiner Uniform. Das Ziel, die Fahrgäste und Besucher sollen sich dadurch sicherer fühlen, das sagt der Leiter der Münchner Bundespolizeiinspektion, Steffen Quaas.
4: Also wir hoffen uns tatsächlich, dass diese Quattro-Streife in besonderer Weise auch wahrgenommen wird. Das ist ein neues Bild, was sich für die Reisenden ergibt. Und die Hoffnung besteht darin, dass eben nicht nur die Kompetenzen gebündelt werden, sondern dass das für den Reisenden auch sozusagen Polizei zum Anfassen oder Sicherheitsakteure zum Anfassen sein werden.
2: Eingesetzt wird die Quattro-Streife jetzt erstmal zweimal pro Woche zu den Stoßzeiten. Es ist am Ende nichts geworden mit dem rein bayerischen Finale in der Basketball-Bundesliga. Bamberg verlor am späten Abend das entscheidende Halbfinal-Playoff-Spiel bei Alba Berlin klar mit 66-97. Um den Meistertitel spielen damit jetzt Berlin und der FC Bayern Basketball.
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2: Ich bin Hendrik Daum. Selten stand eine Gesundheitsministerkonferenz von Bund und Ländern so unter Beschuss wie die heute in Hannover. Bundesweit protestieren Lobbygruppen und Gewerkschaften gegen die geplanten Sparmaßnahmen im Gesundheitssystem. Mehr von Thomas Thunfeld.
3: Arztpraxen, Krankenhäuser und die Pharmaindustrie, bei ihnen soll der Rotstift massiv angesetzt werden. Mehr als 16 Milliarden Euro sollen kommendes Jahr durch die Gesundheitsreform eingespart werden, damit rote Zahlen im Gesundheitssystem und höhere Beiträge für die Versicherten verhindert werden. Die Gewerkschaften warnen dagegen vor Krankenhausschließungen, wenn die Kliniken mit weniger Geld auskommen sollen, und der Verband der Hausärzte vor spürbaren Folgen für die Versorgung der Kranken.
2: Die US-Armee hat Luftangriffe auf den Iran geflogen, das teilte das zuständige US-Regionalkommando in der Nacht mit. Es handelte sich um Angriffe zur, so wörtlich, Selbstverteidigung wegen des Abschusses eines amerikanischen Kampfhubschraubers durch den Iran in der vergangenen Nacht. Die beiden Piloten blieben bei dem Abschuss unverletzt. US-Präsident Trump hatte danach mit Vergeltung gedroht. Art und Umfang der amerikanischen Angriffe sind zur Stunde noch unklar. Es ist ein wichtiger Schritt für die Raumfahrt in Bayern. Das Münchner Startup ESA Aerospace hat nochmal 270 Millionen Euro eingesammelt. Das Unternehmen will das Geld in die Serienproduktion ihrer Spektrumrakete investieren. Bis zu 40 Stück pro Jahr wollen die Münchner herstellen. Allerdings hob die Spektrumrakete bisher nur zu einem Testflug im Frühjahr 2025 in Norwegen ab. Alba Berlin hat mit einem klaren 97-66 Sieg gegen die Bamberg Baskets das Finale um die deutsche Basketballmeisterschaft erreicht. Die Berliner gewannen am späten Abend die Best-of-Five-Serie mit 3-2 und treffen jetzt ab Freitag auf Titelverteidiger FC Bayern München.
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2: Ich bin Hendrik Daum. Selten stand eine Gesundheitsministerkonferenz von Bund und Ländern so unter Beschuss wie die heute in Hannover. Bundesweit protestieren Lobbygruppen und Gewerkschaften gegen die geplanten Sparmaßnahmen im Gesundheitssystem. Mehr von Thomas Thunfeld.
3: Arztpraxen, Krankenhäuser und die Pharmaindustrie, bei ihnen soll der Rotstift massiv angesetzt werden. Mehr als 16 Milliarden Euro sollen kommendes Jahr durch die Gesundheitsreform eingespart werden, damit rote Zahlen im Gesundheitssystem und höhere Beiträge für die Versicherten verhindert werden. Die Gewerkschaften warnen dagegen vor Krankenhausschließungen, wenn die Kliniken mit weniger Geld auskommen sollen, und der Verband der Hausärzte vor spürbaren Folgen für die Versorgung der Kranken.
2: Die US-Armee hat Luftangriffe auf den Iran geflogen, das teilte das zuständige US-Regionalkommando in der Nacht mit. Es handelte sich um Angriffe zur, so wörtlich, Selbstverteidigung wegen des Abschusses eines amerikanischen Kampfhubschraubers durch den Iran in der vergangenen Nacht. Die beiden Piloten blieben bei dem Abschuss unverletzt. US-Präsident Trump hatte danach mit Vergeltung gedroht. Art und Umfang der amerikanischen Angriffe sind zur Stunde noch unklar. Es ist ein wichtiger Schritt für die Raumfahrt in Bayern. Das Münchner Startup ESA Aerospace hat nochmal 270 Millionen Euro eingesammelt. Das Unternehmen will das Geld in die Serienproduktion ihrer Spektrumrakete investieren. Bis zu 40 Stück pro Jahr wollen die Münchner herstellen. Allerdings hob die Spektrumrakete bisher nur zu einem Testflug im Frühjahr 2025 in Norwegen ab. Alba Berlin hat mit einem klaren 97-66 Sieg gegen die Bamberg Baskets das Finale um die deutsche Basketballmeisterschaft erreicht. Die Berliner gewannen am späten Abend die Best-of-Five-Serie mit 3:2 und treffen jetzt ab Freitag auf Titelverteidiger FC Bayern München.
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2: Ich bin Hendrik Daum. Einen schönen guten Morgen. Wird es ein Sommer der Reformen von Steuern über Rente bis Gesundheit? Die Bundesregierung hat sich einiges vorgenommen. Zur Vorbereitung treffen sich die Spitzen der Regierungskoalition heute Abend mit Vertretern der Gewerkschaften und Arbeitgeber. David Riemer berichtet.
3: Die Zeit drängt. Bis zur Sommerpause will die Bundesregierung liefern und ein Reformpaket schnüren. Stand jetzt ist eine Einigung aber noch meilenweit entfernt. Stichwort flexiblere Arbeitszeiten etwa. Unterschiedlicher Meinung sind Schwarz-Rot auch beim Thema Steuern. Die SPD will die Erbschaftssteuer reformieren, die Union lehnt das kategorisch ab. Die Bundesregierung hofft, dass Wirtschaftsverbände und Gewerkschaften heute Abend mit gemeinsamen Vorschlägen in die Reformdebatte einsteigen.
2: Die zum 1. Juli geplante Diätenerhöhung der Bundestagsabgeordneten wird ausfallen. Aus Kreisen der schwarz-roten Koalition heißt es, Union und SPD wollen dazu morgen einen Gesetzentwurf ins Parlament einbringen. Es gehe darum, in wirtschaftlich schwierigen Zeiten ein Sparsignal an die Bevölkerung zu senden. Es ist ein neues Bild für Reisende am Münchner Hauptbahnhof. U-Bahn-Wache, DB Sicherheit, Bundespolizei und Münchner Polizei sind ab sofort gemeinsam unterwegs als sogenannte Quattro-Streife, jeweils immer einer von ihnen in seiner Uniform. Das Ziel, die Fahrgäste sollen sich dadurch sicherer fühlen, das sagt der Leiter der Münchner Bundespolizeiinspektion Steffen Quaas.
4: Also wir hoffen uns tatsächlich, dass diese Quattro-Streife in besonderer Weise auch wahrgenommen wird. Das ist ein neues Bild, was sich für die Reisenden ergibt. Und die Hoffnung besteht darin, dass eben nicht nur die Kompetenzen gebündelt werden, sondern dass das für den Reisenden auch sozusagen Polizei zum Anfassen oder Sicherheitsakteure zum Anfassen sein werden.
2: Eingesetzt wird die Quattro-Streife jetzt erstmal zweimal pro Woche zu den Stoßzeiten. Es ist am Ende nichts geworden mit dem rein bayerischen Finale in der Basketball-Bundesliga. Bamberg verlor am späten Abend das entscheidende Halbfinal-Playoff-Spiel bei Alba Berlin klar mit 66 zu 97. Um den Meistertitel spielen damit jetzt Berlin und der FC Bayern Basketball.
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2: Ich bin Hendrik Daum. Einen schönen guten Morgen. Wird es ein Sommer der Reformen von Steuern über Rente bis Gesundheit? Die Bundesregierung hat sich einiges vorgenommen. Zur Vorbereitung treffen sich die Spitzen der Regierungskoalition heute Abend mit Vertretern der Gewerkschaften und Arbeitgeber. David Riemer berichtet.
3: Die Zeit drängt. Bis zur Sommerpause will die Bundesregierung liefern und ein Reformpaket schnüren. Stand jetzt ist eine Einigung aber noch meilenweit entfernt. Stichwort flexiblere Arbeitszeiten etwa. Unterschiedlicher Meinung sind Schwarz-Rot auch beim Thema Steuern. Die SPD will die Erbschaftssteuer reformieren, die Union lehnt das kategorisch ab. Die Bundesregierung hofft, dass Wirtschaftsverbände und Gewerkschaften heute Abend mit gemeinsamen Vorschlägen in die Reformdebatte einsteigen.
2: Die zum 1. Juli geplante Diätenerhöhung der Bundestagsabgeordneten wird ausfallen. Aus Kreisen der schwarz-roten Koalition heißt es, Union und SPD wollen dazu morgen einen Gesetzentwurf ins Parlament einbringen. Es gehe darum, in wirtschaftlich schwierigen Zeiten ein Sparsignal an die Bevölkerung zu senden. Es ist ein neues Bild für Reisende am Münchner Hauptbahnhof. U-Bahn-Wache, DB Sicherheit, Bundespolizei und Münchner Polizei sind ab sofort gemeinsam unterwegs als sogenannte Quattro-Streife, jeweils immer einer von ihnen in seiner Uniform. Das Ziel, die Fahrgäste sollen sich dadurch sicherer fühlen, das sagt der Leiter der Münchner Bundespolizeiinspektion Steffen Quaas.
4: Also wir hoffen uns tatsächlich, dass diese Quattro-Streife in besonderer Weise auch wahrgenommen wird. Das ist ein neues Bild, was

0: für die Reisenden ergibt. Und die Hoffnung besteht darin, dass eben nicht nur die Kompetenzen gebündelt werden, sondern dass das für den Reisenden auch sozusagen Polizei zum Anfassen oder Sicherheitsakteure zum Anfassen sein werden.
1: Eingesetzt wird die Quattro-Streife jetzt erstmal zweimal pro Woche zu den Stoßzeiten. Es ist am Ende nichts geworden mit dem rein bayerischen Finale in der Basketball-Bundesliga. Bamberg verlor am späten Abend das entscheidende Halbfinal-Playoff-Spiel bei Alba Berlin klar mit 66 zu 97. Um den Meistertitel spielen damit jetzt Berlin und der FC Bayern Basketball.
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3: Genau 6 Uhr.
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6: Ich bin Moritz Einzel. Guten Morgen. Selten stand eine Gesundheitsministerkonferenz von Bund und Ländern so unter Beschuss wie die heute in Hannover. Bundesweit protestieren Lobbygruppen und Gewerkschaften gegen die geplanten Sparmaßnahmen im Gesundheitssystem. Mehr von Thomas Thonfeld.
7: Arztpraxen, Krankenhäuser und die Pharmaindustrie, bei ihnen soll der Rotstift massiv angesetzt werden. Mehr als 16 Milliarden Euro sollen kommendes Jahr durch die Gesundheitsreform eingespart werden, damit rote Zahlen im Gesundheitssystem und höhere Beiträge für die Versicherten verhindert werden. Die Gewerkschaften warnen dagegen vor Krankenhausschließungen, wenn die Kliniken mit weniger Geld auskommen sollen, und der Verband der Hausärzte vor spürbaren Folgen für die Versorgung der Kranken.
6: Das US-Militär hat seine Angriffe auf Ziele im Iran beendet. Das teilte das Regionalkommando CENTCOM am frühen Morgen mit. Die Angriffe waren eine Antwort auf den Abschuss eines US-Militärhubschraubers und richteten sich gegen iranische Luftabwehr- und Radaranlagen im Bereich der Straße von Hormuz. Die Luftschläge erfolgten in drei Wellen und wurden als verhältnismäßige Reaktion bezeichnet. Angesichts der zunehmenden Waldbrände in Bayern fordert die Landtags-SPD die Gründung einer neuen Spezialeinheit, der Bavarian Wildfire Task Force. Diese Einheit soll speziell für Waldbrände ausgerüstet und geschult werden. Als Beispiel nennt die SPD den langwierigen Einsatz am Saurüsselkopf in den Chiemgauer Alpen, wo hunderte Kräfte wochenlang gegen ein schwer zugängliches Feuer kämpften. Alba Berlin hat mit einem klaren 97-66 Sieg gegen die Bamberg Baskets das Finale um die deutsche Basketballmeisterschaft erreicht. Die Berliner setzten sich damit in der Best-of-5-Serie mit 3-2 durch und treffen jetzt ab Freitag auf Titelverteidiger FC Bayern München.
8: Und jetzt Aktuelles aus Mittelfranken.
9: Ich bin Dirk Warke. Papst Leo XIV. Hat jetzt einen mittelfränkischen Priester der Diözese Eichstätt aus dem Klerikerstand entlassen. Das teilt die Diözese in einer Pressemitteilung mit. Der Geistliche lebt im Landkreis Ansbach, als 2022 ein Strafbefehl wegen des Besitzes kinder- und jugendpornografischer Inhalte gegen ihn rechtskräftig wurde. Wenige Monate nach dem Strafbefehl begann auch eine kirchenrechtliche Voruntersuchung. Als diese abgeschlossen war, wurde der Fall Rom vorgelegt. Nach eingehender Prüfung entschied Papst Leo XIV. Nun die Entlassung des Priesters aus dem Klerikerstand, heißt es in der Pressemitteilung. Es stelle die schwerste kirchenrechtliche Strafe dar. Der Mann darf keinen priesterlichen Dienst mehr ausführen oder Sakramente spenden. Zudem erhält er keine Besoldung mehr.
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3: Irgendwie macht der Sommer so jetzt nicht wirklich Spaß, aber es wird auch irgendwann hoffentlich noch besser, so das wollte ich sagen. Viele graue Wolken sind natürlich heute unterwegs. Allgemein werden es nur 18 Grad am Nachmittag, jetzt aktuell sind es gerade mal 14 und der Galaxy-Wettertrend, es bleibt die Tage so, wie es jetzt heute ist und gewesen sein wird, und am Samstag schaut es aber schon ein bisschen besser aus, klarer am Himmel dann und mehr Sonne bei über 20 Grad wenigstens, ne? Dann kommt der Sommer ein bisschen zurück.
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0: 9 Minuten nach 6 Uhr. Das isländische Superfood Skyr gibt's jetzt auch als Schuh.
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0: Felix hier, guten Morgen. Nochmal zur Einordnung. Skyr ist irgendwas zwischen Joghurt und Quark. Viel Protein ist drin, angeblich saugesund und wird gehypt ohne Ende. Da hat sich der Schuhhersteller New Balance gedacht, warum nicht einfach mit auf den Zug aufspringen. Deswegen gibt's jetzt den Skyr Sneaker. Keine Sorge, da steckt kein Joghurt im Schuh. Es geht um die Farbe, so ein cremiges, milchiges Weiß, das an Skyr erinnern soll. Im Gegensatz zum knalligen Rheinweiß wirkt dieser Ton deutlich weicher, wärmer und entspannter. Also erst war Skyr nur auf unseren Frühstückstischen, dann inflationär auf TikTok, in vielen Läden daher ausverkauft und jetzt wird ein Schuh draus. Der neue New Balance Sneaker im cremigen Skyr-Design. Frische neue Trends habe ich immer für euch da um diese Zeit. Schönen Mittwoch jetzt. 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

0: 6.19 Uhr.
1: Ja, Augsburg kommt jetzt vielleicht nur auf die 2 in Anführungsstrichen, aber lässt trotzdem München hinter sich.
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1: Felix, guten Morgen. Der neue Glücksatlas ist da. Dort landet Augsburg auf einem starken zweiten Platz unter den 40 größten Städten Deutschlands. Die Krone hat sich das thüringische Erfurt geschnappt. Weniger gut sieht's dagegen für die beiden größten Städte Bayerns aus. München kommt nur auf Platz 24, Nürnberg sogar nur auf Platz 35. Dabei gelten München und Nürnberg eigentlich als besonders attraktiv und wirtschaftlich stark. Doch genau das zeigt die Studie. Geld und Wohlstand allein machen Menschen nicht automatisch glücklicher. Die Forscher sagen, dass vor allem das Gemeinschaftsgefühl und die Verbundenheit mit dem eigenen Wohnort eine wichtige Rolle spielen. Für Augsburg ist das auf jeden Fall ein Grund zur Freude. Platz 2 deutschlandweit kann sich sehen lassen.
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0: 2 Minuten vor 6:30. Ihr werdet jetzt aufwachen. Guten Morgen, Felix hier. Mittwochmorgen mit der Galaxy Morning Show und sehr guter Musik von Miles Smith, einem Newcomer, der auch mit Ed Sheeran ordentlich auf Tour ist. Zusammen mit Niall Horan, einem One Direction Ex-Mitglied, hat er sich zusammengetan und eine wunderschöne Single rausgehauen. Drive Safe gibt's in knapp 10 Minuten für euch und rein geht's mit Harry Styles, aktueller American Girls, hier auf Radio Galaxy. Die besten aktuellen Hits gleich.
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9: Ich bin Moritz Einzel. Guten Morgen. Selten stand eine Gesundheitsministerkonferenz von Bund und Ländern so unter Beschuss wie die heute in Hannover. Bundesweit protestieren Lobbygruppen und Gewerkschaften gegen die geplanten Sparmaßnahmen im Gesundheitssystem. Mehr von Thomas Thonfeld.
10: Arztpraxen, Krankenhäuser und die Pharmaindustrie, bei ihnen soll der Rotstift massiv angesetzt werden. Mehr als 16 Milliarden Euro sollen kommendes Jahr durch die Gesundheitsreform eingespart werden, damit rote Zahlen im Gesundheitssystem und höhere Beiträge für die Versicherten verhindert werden. Die Gewerkschaften warnen dagegen vor Krankenhausschließungen, wenn die Kliniken mit weniger Geld auskommen sollen, und der Verband der Hausärzte vor spürbaren Folgen für die Versorgung der Kranken.
9: Das US-Militär hat seine Angriffe auf Ziele im Iran beendet. Das teilte das Regionalkommando CENTCOM am frühen Morgen mit. Die Angriffe waren eine Antwort auf den Abschuss eines US-Militärhubschraubers und richteten sich gegen iranische Luftabwehr- und Radaranlagen im Bereich der Straße von Hormuz. Die Luftschläge erfolgten in drei

0: Fällen und wurden als verhältnismäßige Reaktion bezeichnet. Angesichts der zunehmenden Waldbrände in Bayern fordert die Landtags-SPD die Gründung einer neuen Spezialeinheit, der Bavarian Wildfire Task Force. Diese Einheit soll speziell für Waldbrände ausgerüstet und geschult werden. Als Beispiel nennt die SPD den langwierigen Einsatz am Saurüsselkopf in den Chiemgauer Alpen, wo hunderte Kräfte wochenlang gegen ein schwer zugängliches Feuer kämpften. Alba Berlin hat mit einem klaren 97-66 Sieg gegen die Bamberg Baskets das Finale um die deutsche Basketballmeisterschaft erreicht. Die Berliner setzten sich damit in der Best-of-5-Serie mit 3-2 durch und treffen jetzt ab Freitag auf Titelverteidiger FC Bayern München.
1: Und jetzt Aktuelles aus Mittelfranken.
2: Ich bin Dirk Wagner. Ein Abend auf der Kirchweih in Karlsburg dürfte zwei Jugendlichen in böser Erinnerung bleiben. Sie wurden Freitagabend von zwei Unbekannten überfallen. Jetzt wendet sich die Polizei mit dem Fall an die Öffentlichkeit und hofft auf Zeugenhinweise. Die beiden 15-Jährigen liefen Freitagabend gegen 21.15 Uhr in der Kraftsteinstraße Richtung Rathaus. Zwei Männer mit eventuell südländischem Aussehen sprachen sie an und forderten Bargeld. Einen der beiden Jugendlichen schlugen sie auch und steckten das Geld ein. Glücklicherweise kam eine sechsköpfige Gruppe dazu und half den Jugendlichen. Die beiden Unbekannten flüchteten. Die Kripo Fürth ermittelt jetzt wegen räuberischer Erpressung. Eine genaue Täterbeschreibung steht bei uns im Netz.
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4: 11 Grad aktuell in Ansbach, heute größtenteils bewölkt, am Nachmittag Schauer und Gewitter bei 14 bis 17 Grad. Der Galaxy-Wertetrend bis Freitag bleibt es ähnlich mit bis zu 17 Grad, ab Samstag mehr Sonne, nahe 20 Grad.
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6: Soweit alles ruhig auf den Straßen, ich habe keine Meldungen von Staus oder Blitzern, ich wünsche weiterhin gute Fahrt.
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0: 6.39 Uhr.
1: Wie kann etwas gruselig, aber auch spaßig gleichzeitig sein? Genau.
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1: Felix hier, guten Morgen. Ich grusel mich deswegen vom Produkte raten, weil ich es eigentlich nie hinbekomme, auf die richtige Lösung zu kommen. Deswegen brauche ich natürlich unbedingt euch. Es geht um eine Produktbewertung aus dem Internet. Die werdet ihr gleich hören von meinem Kollegen Dippi. Und das ist die allereinzigste, wie man so schön sagt, Information, anhand der wir auf ein gesuchtes Produkt kommen sollen. Achtung, das ist die Bewertung.
4: Verarbeitung okay, Funktion mit 2 Stufen. Klingt zwar wie ein startendes Raumschiff, erledigt seinen Job aber erstaunlich gründlich. Hat so viel Zug, dass einmal sogar das L weg war.
1: Es klingt wie so ein fancy Handstaubsauger vielleicht, aber wer bin ich, ne? Ich habe wirklich gar keine Ahnung. So, noch einmal hören wir rein.
4: Verarbeitung okay, Funktion mit 2 Stufen. Klingt zwar wie ein startendes Raumschiff, erledigt seinen Job aber erstaunlich gründlich. Hat so viel Zug, dass einmal sogar das L weg war.
1: Also ich glaube nicht, dass es ein Raumschiff sein kann, deswegen helft mir gerne mal aus. 0800 007 0076. Ich freue mich sehr, wenn ihr fleißig mitratet. Das macht immer Riesenspaß mit euch und ich stehe dann vielleicht nicht ganz so blöd da. Die Auflösung dann in einer knappen Stunde hier auf Radio Galaxy.
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0: 6.44 Uhr.
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6.51 Uhr. Boah, eine Freundin von mir ist aktuell gerade auf der spanischen Insel Ibiza und da sehe ich nur Sonnenschein und sehr warme Temperaturen. Alle rennen in Bikini und Badehose rum und machen Party und ich sitze hier im Studio und schaue raus aus dem Fenster und sehe immer wieder graue Wolken und es werden auch keine 20 Grad heute mehr. Deswegen holen wir uns das Ibiza-Feeling jetzt einfach mal in unsere Frühschicht, hätte ich gesagt. Der Mittwochmorgen jetzt mit feinstem Sound von Gordo und Renier Sonnefeld mit Loco Loco, die besten aktuellen Hits nur hier auf Radio Galaxy. So.

0: 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Schön, dass ihr da seid. Hier ist die Aufwach. Wie sage ich? Das Aufwachkommando von Radio Galaxy, also Felix mit der Galaxy Morning Show. Ich habe sehr gute Musik für euch, Leonie mit Don't Worry in knapp 10 Minuten. Dann haben wir noch Alex Warren. Leute, dieser Mann schreibt Love Songs wie kein zweiter. So ein Talent. Ich liebe seine Tracks, seine Musik und Fever Dream insbesondere, weil Ordinary war cool, aber Fever Dream, der hat jetzt nochmal einen draufgesetzt. Ne? Der hat ein bisschen mehr Drive, da kommen wir auch ein bisschen mehr in Schwung an so einem Mittwochmorgen. Also Hälfte der Woche ist schon im Kasten. Für die Musik ist auch gesorgt. Perfekt. Um kurz nach 7 dann mit Alex Warren gehen wir wieder rein hier auf Radio Galaxy. Die besten aktuellen Hits gleich.
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0: 7:01
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9: Ich bin Moritz Einzel. Guten Morgen. Spargel- und Spitzenpolitik. Auf dem Tegeler See in Berlin hat am Abend die Spargelfahrt stattgefunden. Das ist eine Tradition des konservativen Seeheimer Kreises der SPD. Diesmal waren auch Unionspolitiker mit dabei. Bayerns Ministerpräsident Söder von der CSU und CDU-Generalsekretär Linnemann.
10: Was ich einfach schätze, auch an dieser Koalition. Ja, wir sind manchmal weit entfernt von den Inhalten. Aber wir gehen anständig und vernünftig miteinander um.
9: Freundliche Worte vor einem Spitzentreffen der Koalition heute im Kanzleramt mit Arbeitgebern und Gewerkschaften. Da geht's um die geplanten Sozialreformen. Nach dem Abschuss eines US-Militärhubschraubers haben die USA Vergeltungsschläge auf Ziele im Iran ausgeführt. Die Angriffe erfolgten auf Anordnung von Präsident Trump, erklärte das für den Nahen Osten zuständige Regionalkommando des US-Militärs. Der Bericht von Tina Eck.
11: Die USA sprechen von einer verhältnismäßigen Antwort auf ungerechtfertigte iranische Aggression. Die Angriffe werden als Selbstverteidigung beschrieben. Der Iran aber droht seinerseits mit Vergeltungsschlägen. Verlasst unsere Region, wenn ihr sicher sein wollt, erklärte der iranische Außenminister. Man lasse diese Bedrohung nicht unbeantwortet.
9: Der Mai 2026 war laut Klimaexperten weltweit der zweitwärmste Mai seit Beginn der Aufzeichnungen. Europaweit sei der Monat geprägt gewesen vom raschen Übergang von unterdurchschnittlichen Temperaturen zu einer der intensivsten Hitzewellen, die jemals so früh im Jahr in Westeuropa beobachtet worden seien. Das teilte der Klimadienst Copernicus mit. Der portugiesische Star-Coach José Mourinho wird wieder Trainer beim spanischen Fußballrekordmeister Real Madrid. Das hat sein bisheriger Verein Benfica Lissabon bestätigt. Demnach beträgt die Ablösesumme 15 Millionen Euro. Mourinho, auch bekannt als The Special One, hatte die Königlichen aus Madrid bereits zwischen 2010 und 2013 trainiert.
12: Und jetzt Aktuelles aus Mittelfranken.
13: Ich bin Dirk Wagner. Ein Feuer neben einer Biogasanlage in Weißendorf bei Herzogenaurach war anscheinend Brandstiftung. Montagmorgen gegen 8.30 Uhr musste ein Großaufgebot an Feuerwehrkräften anrücken, um rund 260 Stroh- und Heuballen zu löschen, so die Polizei. Auch das technische Hilfswerk kam dazu. Erst gegen Abend war alles gelöscht. Ein Schaden von rund 15.000 Euro. Experten der Kripo Erlangen fanden Hinweise auf Brandstiftung und bitten jetzt die Bevölkerung um Mithilfe. Wer im Bereich Weißendorf Personen oder Fahrzeuge gesehen hat, soll sich melden. Die Kontaktnummer steht bei uns im Netz.
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14: 11 Grad haben wir aktuell in Langfurt. Heute größtenteils bewölkt. Am Nachmittag Schauer und Gewitter bei 14 bis 17 Grad. Der Galaxy-Wettertrend. Bis Freitag bleibt's ähnlich mit 17 Grad. Ab Samstag mehr Sonne bei bis zu 20 Grad.
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9: Soweit alles ruhig auf den Straßen. Ich habe keine Meldungen von Staus oder Blitzern. Ich wünsche weiterhin gute Fahrt.
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0: 10:50. Vor kurzem haben sie noch Rock am Ring und Rock im Park geheadlined. Und jetzt starten sie einfach mal ihre Einzelhandelskarriere.
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0: Felix hier, guten Morgen. Linkin Park eröffnen zu ihrer Allianz Arena Tour einen Pop-Up-Store zusammen mit dem FC Bayern München. Der Store hat ab heute bis Samstag offen, mitten in München hinterm Hauptbahnhof. Also genau gesagt in der Arnulfstraße 195. Aber natürlich wird's mit den limitierten Merch auch in der Allianz Arena geben. Vermutlich wird's Trikots geben, aber öffentlich ist das alles noch nicht. Das werden wir erst ab Eröffnung heute um 11 Uhr dann erfahren. Schönen Mittwoch jetzt. 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

0: 7.19 Uhr.
1: Heute startet endlich der neue Steven Spielberg-Film über eins meiner Lieblingsthemen. Ob es wirklich Aliens jetzt schon im Geheimen auf der Erde geben könnte?
2: Ich sehe sie vor mir.
3: Was hast du gestohlen?
2: Geheimnisse. Die Menschen haben ein Recht auf die Wahrheit.
1: Gänsehaut. Felix, ja, guten Morgen. Star-Filmemacher Steven Spielberg hat mal wieder einen rausgehauen. Sein neuestes Meisterwerk, Disclosure Day, der Tag der Wahrheit, feiert heute Kinostart in Deutschland. Ich bin super hyped auf den Film und werde den auf jeden Fall im Kino anschauen. Es geht um die USA und ihre knapp 80 Jahre alten Alien-Geheimakten, die jetzt endlich veröffentlicht werden sollen, damit die Menschen auf der Erde verstehen, wieso gerade richtig verrückte Sachen passieren, weil anscheinend sind die Aliens schon da. Beim aktuellen Wetter werden wir alle, glaube ich, Bock auf Kino haben. Dessen bin ich mir sicher. Disclosure Day von Steven Spielberg wäre auf jeden Fall mein heißester Filmtipp für euch diese Woche.

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8: Ich bin Moritz Einzel. Guten Morgen. Spargel- und Spitzenpolitik. Auf dem Tegeler See in Berlin hat am Abend die Spargelfahrt stattgefunden. Das ist eine Tradition des konservativen Seeheimer Kreises der SPD. Diesmal waren auch Unionspolitiker mit dabei. Bayerns Ministerpräsident Söder von der CSU und CDU-Generalsekretär Linnemann.
9: Was ich einfach schätze, auch an dieser Koalition. Ja, wir sind manchmal weit entfernt von den Inhalten. Aber wir gehen anständig und vernünftig miteinander um.
8: Freundliche Worte vor einem Spitzentreffen der Koalition heute im Kanzleramt mit Arbeitgebern und Gewerkschaften. Da geht's um die geplanten Sozialreformen. Nach dem Abschuss eines US-Militärhubschraubers haben die USA Vergeltungsschläge auf Ziele im Iran ausgeführt. Die Angriffe erfolgten auf Anordnung von Präsident Trump, erklärte das für den Nahen Osten zuständige Regionalkommando des US-Militärs. Der Bericht von Tina Eck.
10: Die USA sprechen von einer verhältnismäßigen Antwort auf ungerechtfertigte iranische Aggression. Die Angriffe werden als Selbstverteidigung beschrieben. Der Iran aber droht seinerseits mit Vergeltungsschlägen. Verlasst unsere Region, wenn ihr sicher sein wollt, erklärte der iranische Außenminister. Man lasse diese Bedrohung nicht unbeantwortet.
8: Der Mai 2026 war laut Klimaexperten weltweit der zweitwärmste Mai seit Beginn der Aufzeichnungen. Europaweit sei der Monat geprägt gewesen vom raschen Übergang von unterdurchschnittlichen Temperaturen zu einer der intensivsten Hitzewellen, die jemals so früh im Jahr in Westeuropa beobachtet worden seien. Das teilte der Klimadienst Copernicus mit. Der portugiesische Star-Coach José Mourinho wird wieder Trainer beim spanischen Fußballrekordmeister Real Madrid. Das hat sein bisheriger Verein Benfica Lissabon bestätigt. Demnach beträgt die Ablösesumme 15 Millionen Euro. Mourinho, auch bekannt als The Special One, hatte die Königlichen aus Madrid bereits zwischen 2010 und 2013 trainiert.
11: Und jetzt Aktuelles aus Mittelfranken.
12: Ich bin Dirk Wake. In Rothenburg ist es jetzt zu einem Unfall zwischen einem Radler und einem Auto gekommen. Wie die Polizei berichtet, war der Autofahrer auf dem Kaiserweg unterwegs. Zeitgleich wollte ein Radfahrer nach links abbiegen und übersah dabei offenbar das Auto. Beide stießen zusammen und der Radler stürzte zu Boden. Mit leichten Verletzungen kam der Mann ins Krankenhaus. Den Schaden schätzt die Polizei auf etwa 6.500 Euro.
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13: 13 Grad haben wir in Oberdachstetten, heute größtenteils bewölkt, am Nachmittag Schauer und Gewitter bei bis zu 17 Grad. Der Galaxy-Wettertrend bis Freitag bleibt ähnlich mit 17 Grad, ab Samstag dann mehr Sonne bei bis zu 20 Grad.
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13: Alles ruhig auf den Straßen in Mittelfranken, aber einen Blitzer haben wir zwischen Feuchtwangen und Hilpertsweiler und zwar kurz vor der Kreuzung Bergner Zell. Danke an Silvio.
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0: 7.37 Uhr.
1: Felix hier, guten Morgen. Ich habe bahnbrechende News. Die Bahn hat die Eröffnung vom neuen Bahnhof Stuttgart 21 jetzt von 2021 auf 2031 verschoben. Gratulation an dieser Stelle. Die Ankündigung kommt gut 5 Jahre zu spät. 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

0: 20 vor 8.
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7:47 Uhr. Schönen Mittwochmorgen euch. Hier ist Radio Galaxy, der Felix hier. Wir gönnen uns jetzt einen sehr leckeren Track von Tame Impala, einer australischen Indie-Band, und Jenny, einer K-Pop-Sängerin. Ihr seht schon, das ist eine wilde Mischung. Der Song heißt Dracula und hat das Netz komplett eingenommen und wird jetzt euch schön durch den Morgen schicken, weil so cool werdet ihr euch bei kaum einem anderen Song vorm Spiegel fühlen. Also jetzt schnell die passenden Klamotten raussuchen, dann werdet ihr diesen Tag richtig einnehmen können. Das bin ich mir sicher. 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

0: Ich breche mir jetzt hier das Bein nicht alleine. Es ist wunderbar, dass ihr alle dabei seid. Ich brauche euch wirklich dringend.
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0: Felix hier, guten Morgen und guten Morgen, Dippi.
3: Wunderschönen guten Morgen.
0: Jeden Mittwoch zocken wir eine Runde Produkte raten. Anhand einer einzigen Produktbewertung aus dem Internet soll ich auf die Lösung kommen, welches Produkt gesucht wird. Ist natürlich Quatsch. Ich brauche euch aber erstmal, Dippi, worum geht's heute?
3: Verarbeitung okay, Funktion mit 2 Stufen. Klingt zwar wie ein startendes Raumschiff, erledigt seinen Job aber erstaunlich gründlich. Hat so viel Zug, dass einmal sogar das L weg war.
0: Ich muss kurz an so einen alten Computer denken. Ja, vielleicht will den ja jemand kaufen, gebraucht. Die haben ja manchmal so laute Lüftungen. Das klingt ja auch wie ein startendes Raumschiff. Aber ich glaube, das ist...
3: Aber es ist eine tolle Idee zumindest.
0: Ja!
3: Aber es ist leider nicht richtig.
0: Okay, na gut. Leute, wir brauchen euch einmal noch die Produktbewertung, bitte.
3: Verarbeitung okay, Funktion mit 2 Stufen. Klingt zwar wie ein startendes Raumschiff, erledigt seinen Job aber erstaunlich gründlich. Hat so viel Zug, dass einmal sogar das L weg war.
0: Kostenlos mitspielen per WhatsApp-Sprachnachricht oder kurzen Anruf 0800 007 0076. Diana.
4: Mit den 2 Knöpfen und die Schnelligkeit, das hat mich jetzt ein bisschen sofort an Induktionsherd erinnern lassen.
3: Okay, ein Induktionsherd wie ein startendes Raumschiff. Weiß ich nicht, vielleicht
0: hast du einen
3: bei Star Trek. Nein, sind die so
0: ich
3: laut?
0: Ich hab einen, ja, die machen manchmal, wenn der Topf irgendwie so ein bisschen schief drauf ist.
3: Wie machen
0: ich
3: die?
0: Mach's jetzt nicht nochmal.
3: Hey, nein, ist falsch, nein.
0: Christiana.
5: Ich würde jetzt sagen, so ein Staubsaugerroboter oder so.
3: Ah, ja.
5: Das ist auch krass. Und ein L, vielleicht hat er mal irgendwie einen Buchstaben von irgendwo von der Wand gerissen, dadurch, dass er so, ja, einfach so zu so kräftig war.
3: Wow. Wer hat ein L an der Wand hängen?
0: Also
3: die Tendenz war schon richtig, aber ist auch nicht die richtige Lösung.
0: Dann haben wir noch den Edi.
6: Ja, also ich hätte gesagt, ein Dyson-Staubsauger.
0: Wie kommst du da drauf?
6: Ach, ich weiß nicht. Die sind auch immer laut und hören sich mit diesen Jets an. Deswegen glaube ich mir keinen.
3: Wo gibt's ein L zum Beispiel? Wo gibt's ein L?
0: In der Buchstabensuppe.
3: Ja, aber wo gibt's noch ein L zum Beispiel? Computertastatur.
0: Ah, guck mal, mein Computer. Okay, wir kommen der Sache näher. Ja, ja, ja.
3: Was, wenn da das L dann weg ist, ist es
0: Stopp,
3: was?
0: Stopp, sag nichts mehr. Es ist ein Computertastatur-Mini-Staubsauger.
3: Ja! Ja!
0: Mit viel von eurer Hilfe. Aber vielen Dank, dass ihr alle mitgemacht habt. Das Produkteraten gibt's jeden Mittwoch. Hier auf Radio Galaxy.
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0: Punkt 8 Uhr.
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15: Ich bin Moritz Einzel. Guten Morgen.
11: Das US-Militär hat neue Angriffe auf den Iran ausgeführt. Laut Präsident Trump handelt es sich um Vergeltung für die Attacke auf einen amerikanischen Kampfhubschrauber. Deswegen seien iranische Flugabwehrstellungen und Radaranlagen angegriffen worden. Die iranische Führung griff daraufhin wiederum US-Stützpunkte in Bahrain und Jordanien an. Unter Sozialdemokraten haben sich gestern bei einer Bootstour in Berlin mehrere Unionspolitiker gemischt. An der Spargelfahrt des konservativen Seeheimer Kreises der SPD haben CDU-Generalsekretär Linnemann, Außenminister Wadefuhl und Bayerns Ministerpräsident Söder teilgenommen. Der CSU-Chef sagte in Gegenwart von SPD-Chef Klingbeil:
15: Wir beide sagen immer, wir müssen uns nicht gegenseitig überzeugen. Er wird kein CSUler mehr und ich werde auch sicher kein Sozi. Aber wir haben eine gemeinsame Verantwortung Basis. Und dann müssen wir gucken, wie wir am Ende Kompromisse finden.
11: Auf Kompromisse kommt es jetzt vor allem an bei der breiten Reformagenda der Koalition. Heute Abend gibt es ein Spitzentreffen im Kanzleramt mit Arbeitgebern und Gewerkschaften. Eine neue Spezialeinheit gegen Waldbrände, das fordert die SPD im Bayerischen Landtag. Eine Bavarian Wildfire Task Force soll gegen die immer häufigeren Waldbrände ankämpfen, so die Idee. Als Beispiel für die Dringlichkeit nannte die SPD-Abgeordnete Feichtmeier den Waldbrand am Saurüsselkopf in den Chiemgauer Alpen. Die deutschen Fußballerinnen haben die WM-Quali erfolgreich abgeschlossen. Das Team von Bundestrainer Christian Wück gewann das letzte Spiel in Slowenien mit 2:0. Die WM-Teilnahme im kommenden Jahr in Brasilien hatten die deutschen Frauen schon vor dem Spiel sicher. Und Alba Berlin ist dem FC Bayern in die Finalserie um die deutsche Basketballmeisterschaft gefolgt. Die Berliner gewannen das entscheidende Playoff-Halbfinale gegen Bamberg mit 97:66.
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17: Ich bin Dirk Warke. Papst Leo XIV. Hat jetzt einen mittelfränkischen Priester der Diözese Eichstätt aus dem Klerikerstand entlassen. Das teilt die Diözese in einer Pressemitteilung mit. Der Geistliche lebt im Landkreis Ansbach, als 2022 ein Strafbefehl wegen des Besitzes kinder- und jugendpornografischer Inhalte gegen ihn rechtskräftig wurde. Wenige Monate nach dem Strafbefehl begann auch eine kirchenrechtliche Voruntersuchung. Als diese abgeschlossen war, wurde der Fall Rom vorgelegt. Nach eingehender Prüfung entschied Papst Leo XIV. Nun die Entlassung des Priesters aus dem Klerikerstand, heißt es in der Pressemitteilung. Es stelle die schwerste kirchenrechtliche Strafe dar. Der Mann darf keinen priesterlichen Dienst mehr ausführen oder Sakramente spenden. Zudem erhält er keine Besoldung mehr.
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18: 11 Grad haben wir aktuell in Langfurt. Heute größtenteils bewölkt. Am Nachmittag Schauer und Gewitter bei 14 bis 17 Grad. Der Galaxy-Wettertrend. Bis Freitag bleibt's ähnlich mit 17 Grad. Ab Samstag mehr Sonne bei bis zu 20 Grad.
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18: Keine größeren Meldungen von den Straßen. Blitzer habe ich aber, und zwar Ansbach in der Residenzstraße und zwischen Feuchtwangen und Hilpertsweiler vor der Kreuzung Bergnerzell.
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0: 10 nach 8. Das isländische Superfood Skyr gibt's jetzt auch als Schuh.
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0: Felix hier, guten Morgen. Nochmal zur Einordnung. Skyr ist irgendwas zwischen Joghurt und Quark. Viel Protein ist drin, angeblich saugesund und wird gehypt ohne Ende. Da hat sich der Schuhhersteller New Balance gedacht, warum nicht einfach mit auf den Zug aufspringen. Deswegen gibt's jetzt den Skyr Sneaker. Keine Sorge, da steckt kein Joghurt im Schuh. Es geht um die Farbe, so ein cremiges, milchiges Weiß, das an Skyr erinnern soll. Im Gegensatz zum knalligen Rheinweiß wirkt dieser Ton deutlich weicher, wärmer und entspannter. Also erst war Skyr nur auf unseren Frühstückstischen, dann inflationär auf TikTok, in vielen Läden daher ausverkauft und jetzt wird ein Schuh draus. Der neue New Balance Sneaker im cremigen Skyr-Design. Frische neue Trends habe ich immer für euch da um diese Zeit. Schönen Mittwoch jetzt. 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

0: Uhr 21.
1: Ja, Augsburg kommt jetzt vielleicht nur auf die 2 in Anführungsstrichen, aber lässt trotzdem München hinter sich.
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1: Felix hier, guten Morgen. Der neue Glücksatlas ist da. Dort landet Augsburg auf einem starken 2. Platz unter den 40 größten Städten Deutschlands. Die Krone hat sich das thüringische Erfurt geschnappt. Weniger gut sieht's dagegen für die beiden größten Städte Bayerns aus. München kommt nur auf Platz 24, Nürnberg sogar nur auf Platz 35. Dabei gelten München und Nürnberg eigentlich als besonders attraktiv und wirtschaftlich stark. Doch genau das zeigt die Studie. Geld und Wohlstand allein machen Menschen nicht automatisch glücklicher. Die Forscher sagen, dass vor allem das Gemeinschaftsgefühl und die Verbundenheit mit dem eigenen Wohnort eine wichtige Rolle spielen. Für Augsburg ist das auf jeden Fall ein Grund zur Freude. Platz 2 deutschlandweit kann sich sehen lassen.
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0: 5 der Charts und da ist aktuelle Musik ja, irgendwie tut sie sich da schwer, ne? Aber Olivia Rodrigo, die kämpft sich da fleißig durch die Top 10 durch mit Drop Dead, hören wir in knapp 10 Minuten. Und New Religion von Bebe Rexha gibt's um kurz nach 8:30. Warum? Weil das der geilste und fetteste und energiegeladenste Clubbanger ist, den man sich nur vorstellen kann. Steckt auch noch ein cooler Sample drin und dann haben wir doch alles, was wir brauchen, gleich hier auf Radio Galaxy, die besten aktuellen Hits.
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13: Ich bin Moritz Einzel. Guten Morgen. Das US-Militär hat neue Angriffe auf den Iran ausgeführt. Laut Präsident Trump handelt es sich um Vergeltung für die Attacke auf einen amerikanischen Kampfhubschrauber. Deswegen seien iranische Flugabwehrstellungen und Radaranlagen angegriffen worden. Die iranische Führung griff daraufhin wiederum US-Stützpunkte in Bahrain und Jordanien an. Unter Sozialdemokraten haben sich gestern bei einer Bootstour in Berlin mehrere Unionspolitiker gemischt. An der Spargelfahrt des konservativen Seeheimer Kreises der SPD haben CDU-Generalsekretär Linnemann, Außenminister Wadefuhl und Bayerns Ministerpräsident Söder teilgenommen. Der CSU-Chef sagte in Gegenwart von SPD-Chef Klingbeil:
14: Wir beide sagen immer, wir müssen uns nicht gegenseitig überzeugen. Er wird kein CSUler mehr und ich werde auch sicher kein Sozi. Aber wir haben eine gemeinsame Verantwortung Basis. Und dann müssen wir gucken, wie wir am Ende Kompromisse finden.
13: Auf Kompromisse kommt es jetzt vor allem an bei der breiten Reformagenda der Koalition. Heute Abend gibt es ein Spitzentreffen im Kanzleramt mit Arbeitgebern und Gewerkschaften. Eine neue Spezialeinheit gegen Waldbrände, das fordert die SPD im Bayerischen Landtag. Eine Bavarian Wildfire Task Force soll gegen die immer häufigeren Waldbrände ankämpfen, so die Idee. Als Beispiel für die Dringlichkeit nannte die SPD-Abgeordnete Feichtmeier den Waldbrand am Saurüsselkopf in den Chiemgauer Alpen. Die deutschen Fußballerinnen haben die WM-Quali erfolgreich abgeschlossen. Das Team von Bundestrainer Christian Wück gewann das letzte Spiel in Slowenien mit 2:0. Die WM-Teilnahme im kommenden Jahr in Brasilien hatten die deutschen Frauen schon vor dem Spiel sicher. Und Alba Berlin ist dem FC Bayern in die Finalserie um die deutsche Basketballmeisterschaft gefolgt. Die Berliner gewannen das entscheidende Playoff-Halbfinale gegen Bamberg mit 97:66.
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15: Ich bin Dirk Waag. Ein Abend auf der Kirchweih in Carolsburg dürfte zwei Jugendlichen in böser Erinnerung bleiben. Sie wurden Freitagabend von zwei Unbekannten überfallen. Jetzt wendet sich die Polizei mit dem Fall an die Öffentlichkeit und hofft auf Zeugenhinweise. Die beiden 15-Jährigen liefen Freitagabend gegen 21.15 Uhr in der Kraftsteinstraße Richtung Rathaus. Zwei Männer mit eventuell südländischem Aussehen sprachen sie an und forderten Bargeld. Ein

0: Der beiden Jugendlichen schlugen sie auch und steckten das Geld ein. Glücklicherweise kam eine sechsköpfige Gruppe dazu und half den Jugendlichen. Die beiden Unbekannten flüchteten. Die Kripo Fürth ermittelt jetzt wegen räuberischer Erpressung. Eine genaue Täterbeschreibung steht bei uns im Netz.
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2: 13 Grad haben wir in Oberdachstetten, heute größtenteils bewölkt, am Nachmittag Schauer und Gewitter bei bis zu 17 Grad. Der Galaxy-Wettertrend bis Freitag bleibt ähnlich mit 17 Grad, ab Samstag dann mehr Sonne bei bis zu 20 Grad.
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2: Alles ruhig auf den Straßen, Mittelfranken, Blitzer haben wir aber, und zwar Ansbach in der Residenzstraße, dann zwischen Feuchtwangen und Hilpertsweiler, vor der Kreuzung Bergnerzell und Ulsenheim-Uffenheim, Höhe Schafhof.
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0: 8:39.
1: Wie kann etwas gruselig, aber auch spaßig gleichzeitig sein? Genau.
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1: Felix hier, guten Morgen. Ich grusel mich deswegen vom Produkte raten, weil ich es eigentlich nie hinbekomme, auf die richtige Lösung zu kommen. Deswegen brauche ich natürlich unbedingt euch. Es geht um eine Produktbewertung aus dem Internet. Die werdet ihr gleich hören von meinem Kollegen Dippy. Und das ist die einzigste, wie man so schön sagt, Information, anhand der wir auf ein gesuchtes Produkt kommen sollen. Achtung, das ist die Bewertung.
4: Verarbeitung okay, Funktion mit 2 Stufen. Klingt zwar wie ein startendes Raumschiff, erledigt seinen Job aber erstaunlich gründlich. Hat so viel Zug, dass einmal sogar das L weg war.
1: Es klingt wie so ein fancy Handstaubsauger vielleicht, aber wer bin ich, ne? Ich habe wirklich gar keine Ahnung. So, noch einmal hören wir rein.
4: Verarbeitung okay, Funktion mit 2 Stufen. Klingt zwar wie ein startendes Raumschiff, erledigt seinen Job aber erstaunlich gründlich. Hat so viel Zug, dass einmal sogar das L weg war.
1: Also ich glaube nicht, dass es ein Raumschiff sein kann, deswegen helft mir gerne mal aus. 0800 007 0076. Ich freue mich sehr, wenn ihr fleißig mitratet. Das macht immer Riesenspaß mit euch und ich stehe dann vielleicht nicht ganz so blöd da. Die Auflösung dann in einer knappen Stunde hier auf Radio Galaxy.

0: 8.44 Uhr.
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0: 8.51 Uhr. UK Rap ist ja eigentlich schon so ein bisschen auf die Fresse, ne? Felix hier, guten Morgen. Aber Rapper Dave hat gezeigt, das geht auch anders. Er ist wirklich ein Romantiker. Zusammen mit Thames, der Sängerin, hat er sich zusammengetan für einen Song, der von euch überall für irgendwelche Postings benutzt wird. Vor allem für Love-Postings. Ich stelle mir das ja auch so vor, ne? Der Song ist bestimmt so entstanden, weil die beiden durch eine verregnete Seitengasse mit flackernden Laternen durchgelaufen sind. Nach einem Date in einer Bar ist es 2 Uhr morgens und jetzt kuscheln sie sich irgendwie unterm Regenschirm noch zusammen. Passt auch gut zum heutigen Tag, muss ich sagen. Ne? Dieses verregnete Wetter, das können wir auch feiern mit Raindance von Dave und Thames. 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

0: Brown Eyes. 9:05.
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0: Schön, dass ihr da seid. Hier ist die Galaxy Morning Show für euren Mittwochmorgen. Nur die besten aktuellen Hits. Ich bringe euch schön in die Frühschicht rein mit ganz entspanntem K-Pop von BTS mit Swim in knapp 10 Minuten. Und dann habe ich noch Harry Styles mit seiner aktuellen American Girls. All seine Freunde sind wohl in irgendwelche amerikanischen Girls verliebt. Was er genau damit meint, wird er euch gleich selber erzählen um kurz nach 9. Hier auf Radio Galaxy die besten aktuellen Hits gleich.
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0: 9:01 Uhr.
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14: Ich bin Moritz Einzel. Guten Morgen. Die Bundesregierung steht enorm unter Druck. In den nächsten Wochen soll sie der Erwartung gerecht werden, ein großes Reformpaket zu schnüren. Arbeitsmarkt, Steuern, Rente, es sind die dicken Fische des Gemeinwesens, um die es da geht. Ein wichtiger Schritt heute ist ein Treffen mit den Sozialpartnern im Kanzleramt. Arbeitgeber und Gewerkschaften sollen ihren Senf dazugeben. Die Präsidentin des Sozialverbandes VdK, Bentele, wünscht sich:
15: Wir brauchen wirklich mal eine gute Geschichte, ein gutes Narrativ, dass dieser Sozialstaat Teil unserer Lösung ist und nicht vor allem unser großes Problem. Und das geht mir im Moment in allen öffentlichen Diskussionen viel zu viel unter.
14: Das sagte Bentele im ZDF. Mit konkreten Ergebnissen ist heute Abend aber noch nicht zu rechnen. In Bonn beginnt heute ein Prozess, in dem es um Corona-Masken geht. Ein Hamburger Unternehmen fordert vom Bund mehr als 460 Millionen Euro. Die Firma war in der Pandemie nach eigenen Angaben vom damaligen Gesundheitsminister Spahn beauftragt worden, Masken zu liefern. Der Auftrag wurde zurückgezogen. Das betroffene Unternehmen sah aber bereits einen Kaufvertrag abgeschlossen. Der Ukraine-Krieg wird für Russland immer unerträglicher. Diese Einschätzung hat Kanzler Merz in der Unionsfraktion abgegeben. Das berichtet die Rheinische Post unter Berufung auf Sitzungsteilnehmer. Demnach erklärte Merz, Russland verliere inzwischen im 5. Monat in Folge mehr als 30.000 Soldaten pro Monat. Das habe massive Auswirkungen auf die wirtschaftliche Leistungsfähigkeit Russlands. Man müsse daher mit der Hilfe für die Ukraine durchhalten, so der Kanzler. Nichts ist es geworden mit dem rein bayerischen Finale in der Basketball-Bundesliga. Bamberg verlor am Abend das entscheidende Playoff-Halbfinale bei Alba Berlin, klar mit 66 zu 97. Die Finalserie um den Meistertitel bestreiten nun Berlin und der FC Bayern Basketball.
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17: Ich bin Dirk Wake. Ein Feuer neben einer Biogasanlage in Weißendorf bei Herzogenaurach war anscheinend Brandstiftung. Montagmorgen gegen 8.30 Uhr musste ein Großaufgebot an Feuerwehrkräften anrücken, um rund 260 Stroh- und Heuballen zu löschen, so die Polizei. Auch das technische Hilfswerk kam dazu. Erst gegen Abend war alles gelöscht. Ein Schaden von rund 15.000 Euro. Experten der Kripo Erlangen fanden Hinweise auf Brandstiftung und bitten jetzt die Bevölkerung um Mithilfe. Wer im Bereich Weißendorf Personen oder Fahrzeuge gesehen hat, soll sich melden. Die Kontaktnummer steht bei uns im Netz.
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6: 12 Grad haben wir in Wolframs-Eschenbach, heute größtenteils bewölkt, am Nachmittag Schauer und Gewitter bei 14 bis 17 Grad. Der Galaxy-Wettertrend bis Freitag bleibt so ähnlich mit 17 Grad, ab Samstag mehr Sonne bei bis zu 20 Grad.
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6: Alles ruhig auf den Straßen in Mittelfranken, Blitzer haben wir aber, und zwar Ansbach an der Residenzstraße, dann zwischen Feuchtwangen und Hilpertsweiler, vor der Kreuzung Bergnerzell und Ulsenheim-Uffenheim, Höhe Schafhof.
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0: 10:50. Vor kurzem haben sie noch Rock am Ring und Rock im Park geheadlined. Und jetzt starten sie einfach mal ihre Einzelhandelskarriere.
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0: Felix hier, guten Morgen. Linkin Park eröffnen zu ihrer Allianz Arena Tour einen Pop-Up-Store zusammen mit dem FC Bayern München. Der Store hat ab heute bis Samstag offen, mitten in München hinterm Hauptbahnhof. Also genau gesagt in der Arnulfstraße 195. Aber natürlich wird's mit den limitierten Merch auch in der Allianz Arena geben. Vermutlich wird's Trikots geben, aber öffentlich ist das alles noch nicht. Das werden wir erst ab Eröffnung heute um 11 Uhr dann erfahren. Schönen Mittwoch jetzt. Hier ist Radio Galaxy. 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

0: 9.19 Uhr. Heute startet endlich der neue Steven Spielberg-Film über eins meiner Lieblingsthemen. Ob es wirklich Aliens jetzt schon im Geheimen auf der Erde geben könnte?
1: Ich sehe sie vor mir.
2: Was hast du gestohlen?
1: Geheimnisse. Die Menschen haben ein Recht auf die Wahrheit.
0: Gänsehaut. Felix, ja, guten Morgen. Star-Filmemacher Steven Spielberg hat mal wieder einen rausgehauen. Sein neuestes Meisterwerk, Disclosure Day, der Tag der Wahrheit, feiert heute Kinostart in Deutschland. Ich bin super hyped auf den Film und werde den auf jeden Fall im Kino anschauen. Es geht um die USA und ihre knapp 80 Jahre alten Alien-Geheimakten, die jetzt endlich veröffentlicht werden sollen, damit die Menschen auf der Erde verstehen, wieso gerade richtig verrückte Sachen passieren, weil anscheinend sind die Aliens schon da. Beim aktuellen Wetter werden wir alle, glaube ich, Bock auf Kino haben. Dessen bin ich mir sicher. Disclosure Day von Steven Spielberg wäre auf jeden Fall mein heißester Filmtipp für euch diese Woche. 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

0: 4 Minuten vor 9:30.
1: Wunderschönen Mittwochmorgen, die Galaxy Morning Show hier mit Felix und es sieht gut aus. Ich kann euch die Hymne aller Frühaufsteher spielen. Vielleicht ist das dann schon mal eure Vesperpause. 5 AM von Michael Schulte in knapp 10 Minuten und rein geht's mit dem Mann, dem ich glaube ich aktuell am allerbesten zutraue, Love Songs zu schreiben und rauszubringen, die wirklich immer zum Hit werden. Wir kennen ihn noch von Ordinary. Es ist Alex Warren. Ordinary ist aber so ein bisschen entspannter und langsamer. A Fever Dream, das ist schon ein etwas wilderer Ritt. Gleich hier für euch im kurz nach 9:30 die besten aktuellen Hits auf Radio Galaxy gleich.
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2: 12 Grad haben wir in Wolframs-Eschenbach, heute größtenteils bewölkt, am Nachmittag Schauer und Gewitter bei 14 bis 17 Grad. Der Galaxy-Wettertrend bis Freitag bleibt ähnlich mit 17 Grad, ab Samstag mehr Sonne bei bis zu 20 Grad.
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2: Dann wird die A7 Würzburg Richtung Ulm zwischen dem Kreuz Feuchtwangen-Kreilsheim und Feuchtwangen-West. Vorsicht, hier liegen Gegenstände auf der Fahrbahn. Blitzer außerdem Ansbach in der Residenzstraße, dann zwischen Feuchtwangen und Hilpertsweiler vor der Kreuzung Bergnerzell und Ulsenheim-Uffenheim Höhe Schafhof.
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0: 9:34 Uhr.
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0: 9.38 Uhr.
1: Felix hier, guten Morgen. Ich habe bahnbrechende News. Die Bahn hat die Eröffnung vom neuen Bahnhof Stuttgart 21 jetzt von 2021 auf 2031 verschoben. Gratulation an dieser Stelle. Die Ankündigung kommt gut 5 Jahre zu spät. 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

0: 9.45 Uhr.
1: Ich breche mir jetzt hier das Bein nicht alleine. Es ist wunderbar, dass ihr alle dabei seid. Ich brauche euch wirklich dringend.
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1: Felix hier, guten Morgen und guten Morgen, Dippi.
4: Wunderschönen guten Morgen.
1: Jeden Mittwoch zocken wir eine Runde Produkte raten. Anhand einer einzigen Produktbewertung aus dem Internet soll ich auf die Lösung kommen, welches Produkt gesucht wird. Ist natürlich Quatsch. Ich brauche euch aber erstmal, Dippi, worum geht's heute?
4: Verarbeitung okay, Funktion mit zwei Stufen. Klingt zwar wie ein Start. Das Raumschiff erledigt seinen Job aber erstaunlich gründlich. Hat so viel Zug, dass einmal sogar das L weg war.
1: Ich muss kurz an so einen alten Computer denken. Ja, vielleicht will den ja jemand kaufen, gebraucht. Die haben ja manchmal so laute Lüftungen. Das klingt ja auch wie ein startendes Raumschiff, aber ich glaube, das ist...
4: Aber es ist eine tolle Idee zumindest.
1: Ja!
4: Aber es ist leider nicht richtig.
1: Okay, na gut. Leute, wir brauchen euch einmal noch die Produktbewertung, bitte.
4: Verarbeitung okay, Funktion mit zwei Stufen. Klingt zwar wie ein startendes Raumschiff, erledigt seinen Job aber erstaunlich gründlich. Hat so viel Zug, dass einmal sogar das L weg war.
1: Kostenlos mitspielen per WhatsApp-Sprachnachricht oder kurzen Anruf 0800 007 0076. Diana.
5: Mit den zwei Knöpfen und die Schnelligkeit, das hat mich jetzt ein bisschen sofort an Induktionsherd erinnern lassen.
4: Mhm. Okay, ein Induktionsherd wie ein startendes Raumschiff. Weiß ich nicht, vielleicht
1: hast du
4: bei
1: einen
4: Star Trek. Nein, sind die so
1: ich
4: laut?
1: Ich hab einen, ja, die machen manchmal, wenn der Topf irgendwie so ein bisschen schief drauf ist.
4: Wie machen
1: die? Ich mach's jetzt nicht nochmal.
4: Nein, ist falsch, leider.
1: Christiana.
6: Ich würde jetzt sagen, so ein Staubsaugerroboter oder so.
4: Ah, ja.
6: Das ist saukrass. Und ein L, vielleicht hat er mal irgendwie einen Buchstaben von irgendwo von der Wand gerissen, dadurch, dass er so, ja, einfach so zu so kräftig war.
4: Wow. Wer hat ein L an der Wand hängen? Also die Tendenz war schon richtig, aber ist auch nicht die richtige Lösung.
1: Mhm, dann haben wir noch den Edi.
7: Ja. Also ich hätte gesagt, ein Dyson-Staubsauger.
1: Wie kommst du da drauf?
7: Ach, ich weiß nicht. Die sind auch immer laut und hören sich mit diesen Jets an. Deswegen kaufe ich mir keinen.
4: Wo gibt's ein L zum Beispiel? Wo gibt's ein L?
1: In der Buchstabensuppe.
4: Ja, aber wo gibt's noch ein L zum Beispiel? Computertastatur.
1: Ah, guck mal, mein Computer. Okay, wir kommen der Sache näher. Ja, ja, ja.
4: Was, wenn da das L dann weg ist, ist es was?
1: Stopp, sag nichts mehr. Es ist ein Computertastatur-Mini-Staubsauger.
4: Ja!
1: Mit viel von eurer Hilfe. Aber vielen Dank, dass ihr alle mitgemacht habt. Das Produkteraten gibt's jeden Mittwoch hier auf Radio Galaxy.

0: Schönen Mittwoch, hier ist Finn und wir hören uns gleich hier auf Radio Galaxy bei der Arbeit.
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13: Ich bin Moritz Einzel. Die Spitzen der Bundesregierung treffen sich heute mit Vertretern von Gewerkschaften und Arbeitgebern. Im Kanzleramt soll es um Reformen gehen, vor allem in den Bereichen Arbeit, Soziales und Steuern. Unionsfraktionsvize Müller sagte im ZDF, es gebe eine Gewissheit, der Wohlstand sei nicht für die nächsten Generationen gesichert.
14: Und wenn wir diese Gewissheit uns allen wieder vor Augen führen, dann gilt es, Strukturreformen gemeinsam anzugehen, damit der Sozialstaat, die Errungenschaft der Gewerkschaften, der Arbeitnehmervertreter, der ich mit angehöre, überhaupt in Zukunft noch finanzierbar ist. Brauchen wir Wirtschaftswachstum, wir müssen rote Linien überwinden, aufeinander zugehen, und das ist ein guter Auftakt heute.
13: Entscheidungen sollen heute noch keine getroffen werden. Dafür ist für den 1. Juli eine Sitzung des Koalitionsausschusses geplant. Krankenhäuser und Gewerkschaften machen heute mobil gegen die von der Bundesregierung geplanten Sparmaßnahmen in der gesetzlichen Krankenversicherung. Verdi plant Demos in 5 bayerischen Städten, in Würzburg, Deggendorf, München, Nürnberg und Kempten. Die Proteste sind Teil von bundesweiten Aktionen. Ein immer größerer Teil der neuen Wohngebäude in Deutschland wird mit Wärmepumpen beheizt. Knapp 3/4 der fast 59.000 Wohngebäude, die letztes Jahr gebaut wurden, nutzen hauptsächlich Wärmepumpen für Heizenergie. Das hat das Statistische Bundesamt mitgeteilt. Binnen 10 Jahren hat sich der Anteil damit mehr als verdoppelt. In Mexiko beginnt morgen die Fußball-Weltmeisterschaft mit der Partie Mexiko gegen Südafrika. Wegen der WM-Eröffnung fällt in Mexiko-Stadt an allen Schulen und Unis der Unterricht aus. Zudem sollen Bundesbedienstete nach Möglichkeit Homeoffice machen. Ein entsprechendes Dekret hat die mexikanische Präsidentin Sheinbaum unterzeichnet. Dadurch soll ein Verkehrschaos vermieden werden.
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15: Ich bin Dirk Wake. Das mit dem Lerneffekt hat in diesem Fall in Bad Windsheim wohl nicht so ganz funktioniert, wie die Polizei jetzt berichtet, haben Beamte einen Autofahrer kontrolliert, bei dem bereits am Anfang Alkoholgeruch auffällt. Ein erster Test ergibt dann einen Wert von über 1,1 Promille. Ein weiteres Problem für den 30-Jährigen, einen Führerschein kann er nicht vorzeigen. Der war ihm erst vor kurzem rechtskräftig entzogen worden. Für ihn ging es dann zur Blutentnahme, die Fahrt war beendet und er muss sich einem Verfahren stellen.
13: Dankeschön, Dirk, für die Infos.
16: Gerne.
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0: Dampfer 14 Grad, aktuell in Scheinfeld, heute ab und zu Schauer in Mittelfranken. Die Temperaturen bei 17 Grad maximal. Der Galaxy-Wettertrend bis Freitag weiter bewölkt mit teils Regenschauern. Samstag dann öfter Sonne. Die nächsten Tage 17 bis 20 Grad.
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0: Alles ruhig auf den Straßen in Mittelfranken, aber Blitze habe ich noch für euch. Ansbach in der Residenzstraße und Ulsenheim-Uffenheim beim Schafhof. Dankeschön an Julianski und Iva.
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0: Alle Jahre ist es mal wieder soweit. Wir brauchen das Jugendwort des Jahres. Was zur Auswahl steht, das klären wir gleich hier bei uns auf Radio Galaxy nach den besten aktuellen Hits für euren Mittwoch.

0: Boy mit Red Eyes hier auf Radio Galaxy. Es wird wieder gewählt. Nein, keine Sorge, wir müssen nicht wieder 34 Kreuzchen setzen wie Anfang 2026. Dafür können wir aber abstimmen über das Jugendwort des Jahres. Gibt's denn jetzt schon erste Favoriten, Julia? So, und jetzt funktioniert leider meine Technik hier nicht. Das ist ein bisschen blöd. Ist Julia aber da? Sie ist da. Julia, gibt es Favoriten zum Jugendwort?
1: Ja, offizielle Favoriten gibt es noch nicht. Dafür läuft die Vorschlagsphase erst seit wenigen Tagen. Im Netz werden aber schon Begriffe wie Ark gehandelt. Ich hoffe, ich habe das jetzt richtig ausgesprochen. Ark kommt aus dem Arabischen und bedeutet so viel wie Bruder. Ragebait ist auch noch dabei. Das beschreibt Inhalte, die absichtlich provozieren sollen. Und Crashout gehen. Das bedeutet, komplett die Kontrolle zu verlieren oder ausrasten. Welche Wörter am Ende wirklich Chancen haben, wird sich aber erst in den kommenden Wochen zeigen.
0: Ja, und wenn uns jetzt noch irgendwie spontan ein Jugendwort einfällt, wo können wir Vorschläge machen?
1: Also Vorschläge können aktuell online auf der Internetseite des Langenscheid Verlags eingereicht werden. Das geht noch bis Mitte Juli. Danach wird aus allen Einsendungen eine Top 10 ausgewählt und über die wird dann öffentlich abgestimmt. Wer also glaubt, das nächste Jugendwort des Jahres schon zu kennen, kann es jetzt noch selbst mit ins Rennen schicken.
0: Also danke schön, Julia, für die Infos. Und ich bin ziemlich gespannt, was es dann dieses Jahr wird, das Jugendwort 2026, vielleicht ja auch irgendwas mit dem Namen unseres Bundeskanzlers. Aha.

0: Michael Patrick Kelly ist das hier bei uns auf Radio Galaxy.
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0: 14 Grad haben wir da aktuell in Weinzell. Heute ab und zu Schauer. Bei bis zu 17 Grad in Mittelfranken. Der Galaxy Wettertrend. Bis Freitag weiter bewölkt mit teils Regenschauern. Samstag dann öfter Sonne. Die nächsten Tage 17 bis 20 Grad.
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0: Und da ist soweit alles ruhig in Mittelfranken. Blitze habe ich aber für euch. Ansbach in der Residenzstraße und Ulsenheim-Offenheim-Höhe Schafhof. Habt ihr auch noch was gesehen? Staus und Blitzer reinmelden. Gerne an die 0800 007 007. 76. Danke, gute Weiterfahrt.
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0: Home Wrecker hier bei uns auf Radio Galaxy an diesem Mittwoch. Wirklich niedrigste Beweggründe führen dazu, dass Schülerinnen oder Schüler andere mobben. Es ist ein Dauerthema und wird durch Social Media, Klassenchats und künstliche Intelligenz jetzt noch größer. Vor allem Cybermobbing ist auf dem Vormarsch. Die staatliche Berufsschule 1 in Ansbach, die macht deswegen jetzt so ein Präventionsprogramm. Uwe Leest ist der Vorstandsvorsitzende des Bündnis gegen Cybermobbing e.V. Was vermittelt ihr dann bei den Kursen denn?
1: Ja, das fängt schon mal damit ganz einfach an, mit der Rechtsgrundlage. Also wenn man jemanden beleidigt, belästigt, bedroht oder diffamiert im Netz, dann ist das ein Straftatbestand. Das wissen viele Jugendliche und Kinder nicht. Also klären wir auf, was für Folgen es haben kann im rechtlichen Bereich. Aber viel wichtiger sind natürlich die psychischen Folgen für das Opfer. Denn viele Täter werden aktiv, ohne sich bewusst zu sein, was es denn beim Opfer auslöst.
0: Ja, und vor allem gibt es beim Cybermobbing ja auch keine Schutzzone mehr.
1: Ja, man hat jetzt 7 Tage, 24 Stunden die Woche, wenn man, so wie es viele Jugendliche ja machen, mit ihrem Handy selbst sozusagen ins Bett gehen. Da ist man sozusagen, Sie haben es angedeutet, es gibt keinen Raum mehr, in dem Sie sicher sind, wenn Sie das Handy nicht abschalten.
0: Ja, und für alle Eltern, die jetzt zuhören, das Bündnis gegen Cybermobbing e.V. bietet im Internet auch Ratgeber und Tipps an, wie man seinen Kindern dann eben bei Cybermobbing helfen kann und wie man darüber spricht.
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0: Clean Bandit auf Radio Galaxy. Das Wetter da draußen, ja, ist schon ein bisschen nervig. Gefühlt Herbst, also falls ihr den Wintermantel dabei habt, das macht auf jeden Fall Sinn. Aber der Regen ist gerade jetzt extrem wichtig. Das hat uns Günther Felsner, der Präsident des Bayerischen Bauernverbands, gesagt.
1: Also im Moment ist es ein richtiges Kraftwerk, jedes Getreidefeld, das die Sonnenenergie in die Körner einlagert. Und es funktioniert nur über die Photosynthese mit Wasser. Und deswegen ist es so wichtig, dass wir jetzt Wasser haben. Jetzt wird entschieden, wie viel Getreide wir zur Verfügung haben.
0: Ja, die nächsten Tage weiterhin Regen. Besser so als ständige Dürre. Und gutes Wetter scheint ja ab Mitte nächster Woche wieder zu kommen. Dann können wir den Regenmantel auch wieder einpacken.
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13: Ich bin Oliver Urbanke. In Deutschland könnte es Engpässe bei Blutkonserven geben, weil der Kreis der Blutspender schrumpft. Davor warnen die Blutspendedienste des Deutschen Roten Kreuzes vor dem Weltblutspendetag am 14. Juni. Mehr davon von Katrin Müller.
14: In der Generation der Babyboomer ist der Anteil der Menschen, die regelmäßig Blut spenden, besonders groß. Wegen individueller Vorerkrankungen scheiden viele Ältere aber aus dem Pool aus und Jüngere halten sich eher zurück. Deshalb wird der Kreis der Spender kleiner. Ein Problem vor allem bei saisonbedingten Engpässen.
13: Krankenhäuser und Gewerkschaften machen heute mobil gegen die von der Bundesregierung geplanten Sparmaßnahmen in der gesetzlichen Krankenversicherung. Verdi plant Demos in 5 bayerischen Städten, in Würzburg, Deggendorf, München, Nürnberg und Kempten. Die Proteste sind Teil von bundesweiten Aktionen. Ein immer größerer Teil der neuen Wohngebäude in Deutschland wird mit Wärmepumpen beheizt. Knapp 3/4 der fast 59.000 Wohngebäude, die letztes Jahr gebaut wurden, nutzen hauptsächlich Wärmepumpen für Heizenergie. Das hat das Statistische Bundesamt mitgeteilt. Binnen 10 Jahren hat sich der Anteil damit mehr als verdoppelt. Die Corona-Pandemie beschäftigt weiter die Gerichte. In Bonn beginnt heute ein Prozess, in dem es um Corona-Masken geht. Ein Hamburger Unternehmen fordert vom Bund mehr als 460 Millionen Euro. Die Firma war nach eigenen Angaben vom damaligen Gesundheitsminister Spahn beauftragt worden, Masken zu liefern. Der Auftrag wurde zurückgezogen, das betroffene Unternehmen sah aber bereits einen Kaufvertrag abgeschlossen. Der portugiesische Starcoach José Mourinho wird wieder Trainer beim spanischen Fußballrekordmeister Real Madrid. Das hat sein bisheriger Verein Benfica Lissabon bestätigt. Demnach beträgt die Ablösesumme 15 Millionen Euro. Mourinho, auch bekannt als The Special One, hatte die Königlichen aus Madrid bereits zwischen 2010 und 2013 trainiert.
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3: Ich bin Dirk Wake. Die Sanierung des Weißenburger Krankenhauses wird teurer als geplant. 30 Millionen Euro mehr wird es kosten. Mindestens. Wie das Weißenburger Tagblatt berichtet, sorgte diese Nachricht im Kreisausschuss jetzt bei einigen für fragende Gesichter. Pikant dabei, die Kostensteigerung war bereits seit knapp 4 Jahren bekannt, wurde aber außerhalb des Verwaltungsrates nicht kommuniziert. Eine Diskussion räumte Landrat Markus Gläser im Ausschuss ab und verwies auf die nächste Sitzung, in der Klinikvorstand Schneidewin Rede und Antwort stehen soll.
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0: So, Mikrofon sollte man anmachen. Da haben wir 14 Grad in Kolmberg. Heute ab und zu Schauer in Mittelfranken. Bis zu 17 Grad sind drin. Der Galaxy-Wettertrend bis Freitag weiter bewölkt mit teils Regenschauern. Samstag öfter Sonne. Die nächsten Tage 17 bis 20 Grad.
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0: Und da hat sich die Sigrid gemeldet. Und zwar mit einem Unfall auf der B13 vor Dornhausen in Richtung Weißenburg. Und einen Blitzer haben wir noch. Und zwar in Schalkhausen am Ortsschild in Richtung Lengenfeld. Dankeschön an Kurdo fürs Melden. Gute Weiterfahrt euch.
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0: Schon mal übers Heiraten nachgedacht? Also, ich noch nicht. Ist auch stressig. Alles planen die Leute einladen und. Aber wer heiraten will und trotzdem gar keinen Bock auf den Aufwand hat, ja, für den oder diejenige habe ich gleich den perfekten Tipp hier dabei auf Radio Galaxy. Davor die besten aktuellen Hits nur bei uns. Das ist New Religion.

0: End of Beginning hier bei uns auf Radio Galaxy. Also wer Bock hat auf heiraten, aber überhaupt keine Lust hat auf die Planung von Musik, Outfit und irgendwie 5000 Euro dafür ausgeben will, dann Ende Juli einfach mal in Wilhelmsdorf vorbeischauen. Da könnt ihr heiraten ganz spontan und auch entspannt. Diakonin Esther Schmidt ist vor Ort und mit ihr haben wir uns vorher mal unterhalten.
1: Es können Leute kommen, die schon standesamtlich geheiratet haben und sich noch kirchlich trauen lassen wollen. Und es ist egal, ob die vor 4 Wochen standesamtlich geheiratet haben oder vor 10 Jahren oder vor 20 Jahren, vollkommen egal. Auf jeden Fall, wer sich kirchlich trauen lassen möchte und hat vorher schon standesamtlich geheiratet, der kann das tun, muss nur die Urkunde von der standesamtlichen Trauung mitbringen. Alle anderen, die noch nicht standesamtlich geheiratet haben, die können sich segnen lassen und das kann man miteinander feiern.
0: Ja, also am 26. Juli ganz einfach heiraten in Wilhelmsdorf. Wer das machen will, alle Infos zu der Aktion gibt es auch nochmal unter dekanat-neustadt.de.

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0: gleich der Guide hier auf Radio Galaxy mit meiner Kollegin Bianca.
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0: 12 Grad haben wir da in Bechhofen. Heute ab und zu noch Schauer hier in Mittelfranken.

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0: Rodrigo hier auf Radio Galaxy.
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2: Mit Bianca, servus. Das Landestheater Dinkelsbühl präsentiert Kohlhiesels Töchter um 19.30 Uhr heute auf der Freilichtbühne am Wehrgang. Infos und Tickets, die findet ihr unter landestheater-dinkelsbühl.de. Dann bei den Alpensee-Festspielen steht am Sonntag die Musiklesung Leonard Cohen mit Alessandro Mega und Sincerely a Friend auf dem Programm. Beginn ist um 19 Uhr auf der Freilichtbühne AIZ in Mur am See. Alle Infos unter alpensee-festspiele.de. Und öffentliche Dialogveranstaltungen Wie gelingt Ganztag in Ansbach? Pädagogik, Familie und Schule im Dialog. Mit Referentin Frau Dr. Anna-Maria Seemann, zweite Bundesvorsitzende des Ganztagsschulenverbandes. Das Ganze morgen Abend um 19 Uhr im Kunsthaus Reitbahn 3 in Ansbach.
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0: die besten aktuellen Hits hier auf Radio Galaxy. Wir haben es 4 vor 12.
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15: Ich bin Pia Wegner. Während der Ampelregierung haben sie für heftige Diskussionen gesorgt. Mittlerweile sind Wärmepumpen in Neubauten oft die erste Wahl. Von knapp 60.000 Wohnungen und Häusern, die letztes Jahr fertiggestellt worden sind, nutzen 3/4 Wärmepumpen als Hauptheizquelle. Anders sieht's bei älteren Gebäuden aus. Hier wird überwiegend noch mit Erdgas geheizt. Papst Leo XIV. Hat einen Priester der Diözese Eichstätt aus dem Klerikerstand entlassen. Hintergrund ist ein Strafbefehl aus dem Jahr 2022 wegen Besitzes von kinderpornografischen Inhalten. Der Mann verliert durch die Entlassung dauerhaft alle Rechte und Pflichten als Priester und bekommt auch kein Geld mehr von der Diözese Eichstätt. Thüringens Ministerpräsident Vogt steht in der Kritik. Und zwar wegen der Nutzung von künstlicher Intelligenz. Das Portal Frag den Staat hat berichtet, dass einige Reden und Texte von Vogt mithilfe von KI erstellt worden sein sollen. Darunter wohl auch eine Rede zum Holocaust-Gedenktag 2025. Das schlechte Wetter draußen lässt es zwar nicht vermuten, aber der vergangene Mai war einer der wärmsten aller Zeiten. Laut Klimadienst Copernicus der zweitwärmste seit Beginn der Aufzeichnungen. Mehr dazu von Katrin Müller.
16: Laut Klimadienst gab es im Mai eine der intensivsten Hitzewellen, die jemals so früh im Jahr in Westeuropa beobachtet wurden. Mehrere Temperaturrekorde wurden gebrochen. Unter extremen Bedingungen litten vor allem Frankreich, Großbritannien, Irland und Portugal.
15: In Mexiko beginnt morgen die Fußball-Weltmeisterschaft mit der Partie Mexiko gegen Südafrika. Um ein Verkehrschaos rund um das Eröffnungsspiel zu vermeiden, fällt in Mexiko-Stadt an allen Schulen und Unis der Unterricht aus. Zudem sollen Bundesbedienstete nach Möglichkeit Homeoffice machen. Deutschland steigt dann am Sonntag ins Turnier ein.
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17: Ich bin Dirk Wake. Das mit dem Lerneffekt hat in diesem Fall in Bad Windsheim wohl nicht so ganz funktioniert. Wie die Polizei jetzt berichtet, haben Beamte einen Autofahrer kontrolliert, bei dem bereits am Anfang Alkoholgeruch auffällt. Ein erster Test ergibt dann einen Wert von über 1,1 Promille. Ein weiteres Problem für den 30-Jährigen, einen Führerschein kann er nicht vorzeigen. Der war ihm erst vor kurzem rechtskräftig entzogen worden. Für ihn ging es dann zur Blutentnahme, die Fahrt war beendet und er muss sich einem Verfahren stellen.
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0: Da haben wir 15 Grad in Großhabersdorf aktuell. Heute ab und zu Schauer in Mittelfranken bei bis zu 17 Grad. Der Galaxy Wettertrend bis Freitag weiter bewölkt. Teils Regenschauer, Samstag dann öfter Sonne. Die nächsten Tage 17 bis 20 Grad.
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0: Soweit alles ruhig auf den Straßen. Ein paar Blitze habe ich aber noch. Und zwar einmal in Schalkhausen am Ortsschild Richtung Lengenfeld und kurz vor Offenheim. Und zwar von Ulsenheim kommend in der 60er-Zone am Schafhof. Dankeschön an Kurdo und Harry. Habt ihr noch was gesehen? Staus und Blitzer? Gerne reinmelden an die 0800 007 0076. Gute Weiterfahrt.
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0: Und wir starten hier direkt rein mit den besten aktuellen Hits jetzt von Alex Warren. Das ist Fever Dream. Und gleich schauen wir dann zu den Ansbach Open nächsten Monat hier bei uns.

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0: The Weeknd hier auf Radio Galaxy. Falls ihr mal auf so ein Stand-Up-Paddleboard wollt, ein bisschen über den See heizen, dann dranbleiben, wo wir das Ganze nämlich easy dieses Wochenende am Altmühlsee mal ausprobieren können, klären wir gleich hier auf Radio Galaxy.
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0: Dann bei 14 Grad in Dinkelsbühl aktuell. Heute ab und zu noch Schauer in Mittelfranken bei bis zu 17 Grad. Der Galaxy Wettertrend bis Freitag weiter bewölkt. Teils Regenschauer, Samstag dann öfter Sonne. Die nächsten Tage 17 bis 20 Grad.
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0: Alles ruhig auf den Straßen, paar Blitzer haben wir aber. Und zwar in Schalkhausen Richtung Lengenfeld. Dann kurz vor Uffenheim von Ulsenheim kommend in der 60er-Zone am Schafhof. Und A73 Richtung Nürnberg bei der Ausfahrt Erlangen. Ruck. Habt ihr noch mehr gesehen? Staus und Blitzer gerne reinmelden an die 0800 007 0076. Gute Weiterfahrt euch.
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0: Drive Safe auf Radio Galaxy. Und die Frage an euch, wart ihr schon mal auf einem Stand-Up-Paddleboard gestanden? Also macht richtig Spaß, außer man fliegt die ganze Zeit ins Wasser. Aber ich glaube, das ist eher so mein Problem gewesen. Am Wochenende jedenfalls ist am Altmuseen Stand-Up-Paddle-Festival. Und da können wir das mal ausprobieren, das Ganze. Wir haben mal mit Clemens Peschel gesprochen. Er ist der Inhaber vom Surfcenter dort.
1: Wir haben zum einen natürlich für die Leute, die ein bisschen ambitionierter sind, was Stand-Up-Paddling angeht, verschiedene Rennen. Wir haben Sprintrennen, wir haben Distanzrennen über 3 bzw. 10 Kilometer. Es gibt die Möglichkeit von mehreren Herstellern kostenfrei einfach Stand-Up-Paddleboards auszuprobieren. Wir haben verschiedene Kurse auch im Angebot. Das heißt, wenn man mal ein bisschen was ausprobieren will, wir haben von unseren Partnern auch zahlreiche Boards auf Lager und eben zu tollen Preisen an dem Wochenende. Genau.
0: Also richtig coole Sache, das Sub-A-Lot Stand-Up-Paddle-Festival am Surfcenter am Altmühlsee dieses Wochenende. Da einfach mal am Samstag früh um 9 Uhr vorbeikommen, dann kann man das Ganze mal ausprobieren.
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0: Kurz vor eins hier auf Radio Galaxy. Schön, dass ihr dabei seid.
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14: Ich bin Pia Wegner. Viele Haus- und Kinderärzte sowie Kliniken in ganz Deutschland bleiben heute geschlossen. Als Zeichen gegen die Sparpläne der Bundesregierung. Die Kliniken kritisieren unter anderem Einschnitte beim Pflegegeld und warnen zum Beispiel davor, dass es noch schwerer werden könnte, zeitnah einen Arzttermin zu bekommen. Aus den Reihen der Jungen Union gibt es Proteste gegen die weiteren Reformpläne der Regierung. Die Vorschläge, BAföG und das Elterngeld zu kürzen, würden Jüngere stärker betreffen als Ältere. Das wiederum könnte einen Generationenkonflikt schüren, heißt es gegenüber der ARD. Die Renten würden im Gegensatz um 4% steigen. In Ausbildung dürfe nicht weniger investiert werden, hieß es weiter. Ein Haus oder eine Wohnung kaufen, das halten immer mehr Menschen in Deutschland für unbezahlbar. Dabei wünschen sich viele genau das weiterhin, zeigt eine Umfrage des Finanzierungsvermittlers Interhyp. Zoe Tasuvali kennt die Einzelheiten.
15: Bis zum Eigenheim ist es für viele ein langer Weg. Laut der Umfrage brauchte etwa jeder Dritte mehr als 10 Jahre, um genug Geld für Kauf oder Bau zurückzulegen. Gleichzeitig planen Kaufinteressenten inzwischen mit deutlich höheren Budgets als noch vor einem Jahr. Wer bereits gekauft hatte, sagt heute oft, dass der Schritt am Ende leichter war als vorher gedacht.
14: Eine neue Spezialeinheit gegen Waldbrände. Das fordert die SPD im Bayerischen Landtag. Eine Bavarian Wildfire Task Force soll gegen die immer häufigeren Waldbrände ankämpfen, so die Idee. Erst vor 4 Wochen hatte es zum Beispiel einen größeren Brand in den Chiemgauer Alpen gegeben. Der von den USA abgewiesene Schiedsrichter Omar Atan ist bei seiner Rückkehr nach Somalia von seinen Landsleuten begeistert empfangen worden. Am Flughafen begrüßten Offizielle und hunderte Anhänger mit somalischen Flaggen den Unparteiischen. Eigentlich sollte Atan bei der Fußball-WM Spiele leiten, er durfte aber wegen Sicherheitsbedenken nicht in die USA einreisen.
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16: Ich bin Dirk Warke. Die Sanierung des Weißenburger Krankenhauses wird teurer als geplant. 30 Millionen Euro mehr wird es kosten. Mindestens. Wie das Weißenburger Tagblatt berichtet, sorgte diese Nachricht im Kreisausschuss jetzt bei einigen für fragende Gesichter. Pikant dabei, die Kostensteigerung war bereits seit knapp 4 Jahren bekannt, wurde aber außerhalb des Verwaltungsrates nicht kommuniziert. Eine Diskussion räumte Landrat Markus Gläser im Ausschuss ab und verwies auf die nächste Sitzung, in der Klinikvorstand Schneidewin Rede und Antwort stehen soll.
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0: Wir haben bei 13 Grad aktuell in Ornbau. Heute ab und zu noch Schauer in Mittelfranken bei bis zu 17 Grad. Der Galaxy-Wettertrend bis Freitag weiter bewölkt mit teils Regenschauern. Samstag dann wieder öfter Sonne. Die nächsten Tage 17 bis 20 Grad.
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0: Und da ist soweit alles ruhig auf den mittelfränkischen Straßen. Obwohl, nein, es stimmt überhaupt nicht, was ich hier erzähle. Und zwar haben wir auf der A6 Nürnberg Richtung Heilbronn zwischen Harrieden und Aurach eine Unfallstelle, und zwar ungesichert. Hier ist der rechte Fahrstreifen blockiert und wir haben außerdem Stau auf 3 Kilometer dahinter. Hier dauert es rund 10 Minuten länger. Blitzer haben wir außerdem, und zwar in Schalkhausen Richtung Lengenfeld, dann kurz vor Offenheim von Ulsenheim kommend in der 60er-Zone am Schafhof. In Marktbibart wird geblitzt, an der Schule beidseitig und auf der A73 Richtung Nürnberg bei der Ausfahrt Erlangenbruck.
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0: Habt ihr schon mal was auf eBay Kleinanzeigen verkauft? Na, da gibt's so ein paar Stolperfallen, wo man sich ein bisschen schützen sollte, damit man nicht irgendwie verklagt wird oder so. Und die schauen wir uns gleich mal an mit Katja Reim von dem Verbrauchermagazin. Da gibt's gleich alle Infos hier auf Radio Galaxy am Mittwoch. Schön, dass ihr dabei seid.

0: Olivia Dean ist das Man I Need hier auf Radio Galaxy. Habt ihr schon mal was auf Kleinanzeigen verkauft? Also eigentlich ist das Ganze ja mega praktisch, wenn man sein altes Zeug irgendwie loshaben will, ohne groß Stress. Aber es gibt auch einige Stolperfallen, sage ich jetzt mal. Katja Reim von einem Verbrauchermagazin ist hier. Was ist da los?
1: Also wenn ich Handy verkaufen will und mir ein Foto davon aus dem Internet ziehe und dann möglichst auch noch die Beschreibung dazu, dann kann mich das verdammt teuer kommen, weil Bilder, die verwendet werden von Originalprodukten und wenn man da keine Lizenz für hat, dann kann man dafür abgemahnt werden. Und deshalb ist es wichtig, wirklich eigene Fotos zu machen und möglichst vor einem neutralen Hintergrund. Und auch so, dass die Verpackung nicht im Vordergrund ist, sondern das Produkt.
0: Okay, und viele schreiben jetzt beim Angebot, also in die Beschreibung dann irgendwie drunter, Privatverkauf. Reicht das, dass ich abgesichert bin in Sachen Garantie und so ein Zeug?
1: Nee, auch da sollte man lieber ein bisschen mehr investieren. Also wenn man zum Beispiel noch dazu schreibt, ich schließe jegliche Sachmängelhaftung aus, ist das von Vorteil, wenn es zu einer solchen Zusammenmangel kommt. Ne? Mhm. Und deshalb ist es besser, wenn man das irgendwie allgemeiner formuliert. Also was weiß ich, guter Zustand oder hat bisher funktioniert, weil das war ja dann nur so.
0: Ja, und du sagst auch beim Versand darauf schauen, dass man eine Bestätigung bekommt, dass der Käufer die Ware auch bekommen hat, also irgendwie mit einer Sendungsverfolgungsnummer. Damit kann man dann auch im Nachhinein bestätigen, dass die Ware angekommen ist und niemand kann einfach so sein Geld zurückverlangen, weil er irgendwie behauptet, dass es niemals bei ihm angekommen ist. Dankeschön, Katja, für die Infos.

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11: Dann bei 15 Grad in Winsbach. Heute ab und zu noch Schauer in Mittelfranken bei bis zu 17 Grad. Der Galaxy-Wettertrend bis Freitag weiter bewölkt, teils Regenschauer. Samstag öfter Sonne, die nächsten Tage 17 bis 20 Grad.
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11: Und da schauen wir auf die A6 und zwar Nürnberg Richtung Heilbronn zwischen Herrieden und Aurach. Hier gab es einen Unfall. Der rechte Fahrstreifen ist blockiert. 5 Kilometer Stau haben wir hier. 20 Minuten Zeitverlust. Blitzer haben wir außerdem. Kurz vor Offenheim von Ulsenheim kommend in der 60er-Zone am Schafhof. In Marktbibart an der Schule beidseitig und auf der A73 Richtung Nürnberg bei der Ausfahrt Erlangenbruck. Euch eine gute Weiterfahrt.
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0: Radio Galaxy bei der Arbeit und die besten aktuellen Hits. Ich bin Finn und hier geht's gleich weiter mit dem Radio Galaxy Wohnzimmer. Noch einen schönen Mittwoch euch.
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14: Ich bin Pia Wegner. Bei einem Zusammenstoß von zwei Bussen sind laut Polizei in Oberbayern mehrere Menschen verletzt worden. Ein Reisebus mit Schulkindern sei bei Herbertshausen im Landkreis Dachau mit einem Linienbus kollidiert, teilte die Polizei mit. Weitere Details sind bisher noch nicht bekannt. Viele Kinder zocken täglich oder zumindest mehrmals die Woche am Tablet oder der Konsole. Doch wie viele Eltern wissen eigentlich, was ihr Nachwuchs da spielt? Eine Umfrage des Kinderhilfswerks gibt Antworten. Ronny Thorau, was kam denn dabei raus?
15: Befragt wurden nicht etwa die Eltern, sondern die Kinder und Jugendlichen. Und bei den 10- bis 17-Jährigen hat nur die Hälfte den Eindruck, dass sich ihre Eltern angemessen dafür interessieren, was sie regelmäßig spielen. 21% dagegen sagen, meine Eltern interessieren sich zu wenig dafür. Und 16% wiederum finden, die Neugier ihrer Eltern sei zu groß.
14: Übernimmt Israel gezielt und gewaltvoll das Westjordanland? Das wirft die Menschenrechtsorganisation Amnesty International der Regierung des Landes vor. In einem neuen Bericht heißt es, dass Israel die Annexion des besetzten Westjordanlandes zum Politikziel gemacht habe. In den vergangenen Jahren habe eine gezielte ethnische Säuberung stattgefunden. Im Westjordanland leben überwiegend Palästinenser. Der Fußball ist unpolitisch. Das ist ein beliebtes Argument von Verbänden und Funktionären. Nur stimmt das oft nicht. Kurz vor dem WM-Start hat der Iran mit einem Spielerbruch gedroht, wenn es bei Auftritten des Teams in den Stadien zu Protesten gegen die islamische Führung kommen sollte. Der iranische Fußballverband habe die FIFA zudem mehrfach dazu aufgefordert, sicherzustellen, dass iranische Zuschauer ausschließlich die offizielle Flagge der Islamischen Republik ins Stadion bringen dürfen und nicht die alte persische Flagge.
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17: Ich bin Birt Montasseri. An der Raststätte Kammersteiner Land auf der A6 hat später am Abend ein Lkw-Fahrer einen Unfall verursacht, vor den Augen der Polizei. Weil die Parkplätze belegt waren, stand ein anderer Lkw schon parkend an der Außenschutzplanke der Ausfahrt. Der 57-jährige Fahrer touchierte ihn mit seinem Gespann. Eine Streife der Verkehrspolizei war zufällig genau auf der gegenüberliegenden Seite der Rastanlage und sah den Unfall. Als sie dazu kam, wollte der 57-jährige an anderer Stelle einparken und damit hat er wohl Unfallflucht begangen und zudem hatte er über 2 Promille Intus. Er musste gleich zum Bluttest, ihn erwartet ein Strafverfahren.
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18: 15 Grad aktuell in Ellingen. Immer wieder nass geht's heute durch den Tag bei maximal 17 Grad. Der Galaxy-Wettertrend. Morgen ist dann alles mit dabei. Wolken, Wind, Sonne und Regen bei rund 16 Grad.
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19: Blitzer gibt's in Schalkhausen am Ortsschild in Richtung Lengenfeld. Auf der Staatsstraße 2256, kurz vor Uffenheim, von Ulsenheim kommend, in der 60er-Zone am Schafhof. Dann in Marktbiebert an der Schule, hier beidseitig. Und auf der A73 und zwar in Richtung Nürnberg bei der Ausfahrt Erlangenbruck.
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Gerade waren sie noch auf Rock im Park bei euch in Nürnberg und jetzt sind sie schon bei euch in München, Linkin Park. Und die haben sich jetzt was ganz Besonderes für euch einfallen lassen. Hier ist Radio Galaxy für Bayern. Ich bin Moritz und habe auf Insta gesehen, dass es jetzt einen Merch-Pop-Up-Store gibt. Linkin Park trifft auf den FC Bayern München. Ab heute geöffnet, direkt hinterm Hauptbahnhof in München, genauer gesagt in der Arnulfstraße 195. Da gibt es dann Merch mit beiden Logos drauf und auch zum Beispiel einen Fanschal. Alles natürlich streng limitiert, aber wenn ihr auch zu den Glücklichen gehört, die ein Ticket ergattert haben für eine der beiden Shows in München in der Allianz Arena, dann könnt ihr den Merch natürlich auch direkt dort in der Arena kaufen. Hier ist Radio Galaxy für euren Nachmittag mit den besten aktuellen Hits.

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0: hört Radio Galaxy am Nachmittag. Es ist kurz vor 2:30 und wir starten gleich wieder durch mit Alex Warren, Fever Dream. Vielleicht dem Sommerhit schlechthin. Auf jeden Fall macht er gute Sommerlaune. Gibt's gleich für euch bei uns in der Playlist. Außerdem ganz frisch mit dabei Olivia Rodrigo mit Drop That. Wir hören mal gemeinsam rein, aber ich kann euch schon mal spoilern. Im Refrain werdet ihr da ordentlich wachgerüttelt und aus eurem Mittagstief wieder rausgeholt. Gibt's gleich für euch hier auf Radio Galaxy und das hört ihr natürlich auch komplett rauschfrei über DAB+.
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2: Mit Bianca, servus. Das Landestheater Dinkelsbühl präsentiert Kohldiesels Töchter um 19.30 Uhr heute auf der Freilichtbühne am Wehrgang. Infos und Tickets, die findet ihr unter landestheater-dinkelsbühl.de. Dann bei den Alpensee-Festspielen steht am Sonntag die Musiklesung Leonard Cohen mit Alessandro Mega und Sincerely a Friend auf dem Programm. Beginn ist um 19 Uhr auf der Freilichtbühne AIZ in Mur am See. Alle Infos unter alpensee-festspiele.de. Und öffentliche Dialogveranstaltungen Wie gelingt Ganztag in Ansbach? Pädagogik, Familie und Schule im Dialog. Mit Referentin Frau Dr. Anna-Maria Seemann, zweite Bundesvorsitzende des Ganztagsschulenverbandes. Das Ganze morgen Abend um 19 Uhr im Kunsthaus Reitbahn 3 in Ansbach.
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0: in der 60er-Zone am Schafhof, dann in Mark Biebert an der Schule, hier beidseitig, und auf der A73 und zwar in Richtung Nürnberg bei der Ausfahrt Erlangenbruck.
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Sie zählt zu den Newcomerinnen des Jahres, Holly Humberstone. Noch total jung und trotzdem schon mit einem Welthit am Start, To Love Somebody. Den gibt's jetzt für euch auf Radio Galaxy und ich finde, das ist eine total entspannte Nummer. Das heißt, da können wir uns jetzt mal im Büro ein bisschen nochmal zurücklehnen, nochmal ein bisschen durchschnaufen und dann mit voller Energie wieder durchstarten. Das sind die besten aktuellen Hits, nur hier auf Radio Galaxy.

Gerade liegt es ja anscheinend im Trend, dass alte Songs ihr Revival feiern. So ist es auch bei Justin Bieber mit Beauty and the Beat. Sein großes Feature, damals zusammen entstanden mit Nicki Minaj. Also schon mal an sich eine Hamburg-Kombi. Ist jetzt aber total beliebt und total angesagt. Geht total durch die Decke auch auf Social Media. Wegen seinem Coachella-Auftritt natürlich. Da hat er für ordentlich Wirbel gesorgt und zu seinen alten Hits gesungen auf der großen Bühne. Deshalb ist der zurück und deshalb hört ihr ihn jetzt hier auch auf Radio Galaxy.

0: Das L war weg beim großen Galaxy-Produkte-Raten. Wir haben gestern schon drüber gerätselt, was für ein verdammtes L da eigentlich gemeint sein soll. Die Auflösung habe ich für euch auch nochmal in einer Viertelstunde hier auf Radio Galaxy. Wir sprechen gleich nochmal drüber, was hier eigentlich gemeint war. Und wir starten rein in die neue Stunde mit Kamrat und seinem aktuellen Hit Hug Yourself. Ein kleiner Mittelfinger an alle Hater da draußen, hat er selbst so gesagt. Gibt's gleich für euch auf die Ohren.
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11: Ich bin Pia Wegner. Im Landkreis Dachau in Oberbayern sind ein Reisebus mit Schulkindern und ein Linienbus zusammengestoßen. Nach Polizeiangaben ereignete sich das Unglück auf einer Staatsstraße zwischen Herbertshausen und Heimhausen. Mehrere Kinder sollen mittel- bis schwer verletzt worden sein. Vor Ort seien umfangreiche Rettungs- und Bergungsmaßnahmen im Gange, hieß es weiter. Schnelleres Internet für Millionen Menschen. Die Bundesregierung will den Glasfaserausbau beschleunigen und hat dafür eine entsprechende Reform auf den Weg gebracht. Zoe Tasuvali mit den Einzelheiten.
12: Ein Problem heute. Oft endet die Glasfaserleitung schon im Keller oder vor dem Haus. Künftig sollen Anbieter deshalb leichter auch die letzten Meter bis in die Wohnung verlegen dürfen. Außerdem sollen Genehmigungen schneller erteilt werden, damit Bauarbeiten früher starten können. Auch entlang von Bahnstrecken soll der Ausbau von Mobilfunknetzen einfacher werden.
11: Brennende Wohnhäuser und Autos, vermummte Randalierer. In der nordirischen Hauptstadt Belfast hat es gewaltsame Proteste gegeben. Demonstranten gerieten mit der Polizei aneinander, mehrere Autos wurden in Brand gesetzt. Auslöser war ein Messerangriff in Belfast. Dem Tatverdächtigen, einem Mann aus dem Sudan, wird vorgeworfen, einen anderen Mann schwer verletzt zu haben. Er gilt als eines der größten Talente im deutschen Profifußball. Mittelfeldspieler Kenneth Eichhorn wechselt zur kommenden Saison von Zweitligist Hertha BSC Berlin nach Leverkusen. Die Werkself aktiviert dafür eine Ausstiegsklausel in Höhe von 8 bis 9 Millionen Euro. Wie Sky berichtet, unterschreibt der 16-Jährige einen Vertrag bis 2031. Auch Vereine wie der FC Bayern oder Liverpool haben sich um Eichhorn bemüht.
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13: Ich bin Birte Montasseri. Das Ansbacher Altstadtfest war lustig, aber möglicherweise auch zu laut. Laut einem Schreiben der SPD haben manche Stände ihre Beschallung vielleicht doch zu laut gedreht. Der SPD-Fraktion seien Messungen bekannt, wonach der Geräuschpegel auf bis zu 82 dB kam. Das entspräche dem Lärm eines vorbeifahrenden LKW oder eines Rasenmähers. Auf Stadtfesten sei tagsüber allerdings ein Geräuschpegel von bis zu 70 Dezibel am Tag üblich. Die SPD will das Thema bei der nächsten Stadtratssitzung ansprechen.
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14: 14 Grad aktuell in Dürrwangen. Immer wieder nass geht's heute durch den Tag bei maximal 17 Grad. Der Galaxy-Wetter-Trend. Morgen ist dann alles mit dabei. Wolken, Wind, Sonne und Regen bei rund 16 Grad.
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15: Blitzer gibt's in Schalkhausen am Ortsschild in Richtung Lengenfeld. Auf der Staatsstraße 2256, kurz vor Uffenheim, von Ulsenheim kommend, in der 60er-Zone am Schafhof. Dann in Mark Biebert an der Schule, hier beidseitig. Und auf der A73 und zwar in Richtung Nürnberg bei der Ausfahrt Erlangenbruck.
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0: Hier hat Radio Galaxy um kurz vor 4:30 und wir starten gleich wieder durch mit Kygo und seiner neuen Nummer Save My Love. Ganz entspannt, aber im Refrain wird es dann auch nochmal so ein richtiger Banger. Das steigert sich so schön langsam. Außerdem ganz frisch bei uns in der Playlist mit dabei Drive Safe, die ganz, ganz neue von Miles Smith. Hören wir uns auch gleich gemeinsam an. Hier auf Radio Galaxy und natürlich hört ihr uns auch über die Galaxy App. Gerne kostenlos auf euer Handy laden.
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12: 14 Grad aktuell in Treuchtlingen. Immer wieder nass geht's heute durch den Tag bei maximal 17 Grad. Der Galaxy-Wetter-Trend. Morgen ist dann alles mit dabei. Wolken, Wind, Sonne und Regen bei rund 16 Grad.
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14: Blitzer gibt's in Schalkhausen am Ortsschild in Richtung Lengenfeld. Auf der Staatsstraße 2256, kurz vor Uffenheim, von Ulsenheim kommend, in der 60er-Zone am Schafhof. Dann in Mark Biebert an der Schule, hier beidseitig. Und auf der A73 und zwar in Richtung Nürnberg bei der Ausfahrt Erlangenbruck.
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Hat Taylor Swift vielleicht doch schon geheiratet? Also erste Medien in den USA, die stellen dann schon wilde Spekulationen auf Grundlage von irgendwelchen Fantheorien. Also ich habe davon noch nichts gehört und wenn es dann soweit ist, dann erfahrt ihr es offiziell hier als erstes auf Radio Galaxy bei uns. Bis dahin hören wir ihren Welthit The Fate of Ophelia. Gibt's Yes für euch. Hier ist Taylor Swift auf Radio Galaxy. Das sind die besten aktuellen Hits für euren Nachmittag.

Leute, ich verrate euch jetzt ein kleines Geheimnis. Wir von Radio Galaxy, wir haben Ende der Woche einfach schon unser Sommerfest. Und wenn ich so aus dem Fenster schaue, muss ich sagen, eine andere Woche wäre vielleicht besser gewesen. Das Wetter soll nicht so gut sein, aber ich sag's euch, nächste Woche, da schaut's dann auch schon besser aus und da sollen die Temperaturen auch wieder raufgehen. Aber es ist natürlich keine Garantie an dieser Stelle. Heißt, wir müssen mit unserer Musik ein bisschen für gute Laune sorgen und ein bisschen was zum Hinterhertrauen haben wir jetzt auch hier. Ist Katy Perry, The One That Got Away. Da ist ein bisschen Herzschmerz auch mit dabei. Ich glaube, damit können wir unserem Sommerfest ein bisschen hinterhertrauen. Dass ich gerne schön bei schönem Sonnenschein draußen gefeiert habe. Ist nämlich draußen. Es findet auch draußen statt. Das habe ich auch noch gar nicht gesagt. Das ist ein bisschen schlecht, muss ich sagen. Aber ich will ja gar nicht meckern, Chef. Nein, will mich gar nicht beschweren. Hier ist Katy Perry für euch. Der geht gerade total viral. Das ist ihr alter Hit, The One That Got Away auf Radio Galaxy.

0: kurz vor vier. Gemeinsam kommen wir gut durch unseren Nachmittag mit den besten aktuellen Hits hier auf Radio Galaxy. Bibi Rexha startet mit uns rein in die nächste Stunde. New Religion. Damit beweist sie, dass sie zu den Newcomerinnen des Jahres gehört. Ein schöner Partykult hätte, den sie da aufgegriffen hat. Außerdem sprechen wir dann in der nächsten Stunde über einen Star, der jetzt aufgetreten ist bei Sing Mein Song, der TV-Show. Und damit einer richtigen Liebeserklärung eigentlich schon die ganze Staffel gerockt hat. Mehr dazu dann aber gleich in einer guten Viertelstunde hier auf Radio Galaxy.
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8: Ich bin Pia Wegner. Bei einem Zusammenstoß von zwei Bussen sind im Landkreis Dachau mehrere Menschen verletzt worden. Ein Reisebus mit Schulkindern sei bei Hebertshausen mit einem Linienbus kollidiert, teilte die Polizei mit. Fabian Schaffer berichtet.
9: Nach ersten Erkenntnissen geht die Polizei von mehreren mittel- bis schwer verletzten Kindern aus. Die Bild berichtet von mindestens 20 Verletzten. Ein Kind wurde demnach von Rettungskräften reanimiert. Der Unfall passierte den Angaben zufolge am Mittag auf einer Staatsstraße zwischen Hebertshausen und Heimhausen. Die Polizei hat die Ermittlungen zur Ursache des Unfalls aufgenommen.
8: Keine Lust auf Trikots, Flaggen und andere Fanartikel. Nicht einmal jeder fünfte Deutsche will für die Fußball-WM, die morgen in Mexiko beginnt, Fanartikel kaufen. Das hat eine Umfrage des Nürnberg-Instituts für Marktentscheidungen ergeben. Auch neue technische Geräte wie Fernseher oder Beamer wollen sich nur 10% der Befragten neu anschaffen. Der Konsumrausch durch die Fußball-WM bleibt damit vorerst aus. Damit möglichst jede Wohnung Glasfaser bekommt, hat das Bundeskabinett eine Reform des Telekommunikationsgesetzes beschlossen. Internetanbieter sollen künftig das Recht haben, Glasfaserkabel auch innerhalb von Gebäuden zu verlegen, wenn vor dem Haus bereits ein Anschluss liegt. Bundestag und Bundesrat müssen noch zustimmen. Aus den Reihen der Jungen Union gibt es Proteste gegen einige Reformpläne der Regierung. Die Vorschläge, BAföG und das Elterngeld zu kürzen, würden Jüngere stärker betreffen als Ältere. Das wiederum könnte einen Generationenkonflikt schüren, heißt es gegenüber der ARD. Die Renten würden im Gegensatz um 4% steigen. In Ausbildung dürfe nicht weniger investiert werden, hieß es weiter.
10: Und jetzt Aktuelles aus Mittelfranken.
11: Ich bin Birte Montasseri. Rauch in einem U-Bahn-Tunnel hat heute in Nürnberg für viel Aufregung im öffentlichen Personennahverkehr gesorgt. Zahlreiche Kräfte der Nürnberger Feuerwehr waren im Einsatz. 4 Stunden lang war die Strecke der U3 zwischen Großreuth und Hauptbahnhof gesperrt. Auslöser war ein Brand in einem Technikraum, sodass Rauch aus einem Tunnel an der U-Bahn-Station Sündersbühl drang. Fahrgäste mussten die U3 verlassen und auf Ersatzbusse umsteigen. Ein Bauteil in dem Technikraum bei Sündersbühl hatte sich wohl heiß gelaufen und den Brand verursacht. Mittlerweile entspannt sich die Lage wieder.
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13: 14 Grad aktuell in Schopfloch. Immer wieder nass geht's heute durch den Tag bei maximal 17 Grad. Der Galaxy-Wetter-Trend. Morgen ist dann alles mit dabei. Wolken, Wind, Sonne und Regen bei rund 16 Grad.
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14: Die A6 Nürnberg Richtung Heilbronn zwischen Ansbach und dem Rastplatz Bürgerwald. 6 Kilometer Stau ist ein Plus von etwa 25 Minuten. Die A6 Nürnberg Richtung Heilbronn zwischen Herrieden und Aurach, da ist der rechte Fahrstreifen gesperrt. Es finden da aktuell Bergungsarbeiten und Reinigungsarbeiten statt. Die A6 Nürnberg Richtung Heilbronn zwischen Rastplatz Geisberg und Ansbach. 3 Kilometer Stau ist ein Plus von bis zu 9 Minuten. Dann haben wir die A6 Nürnberg Richtung Heilbronn zwischen Schwabach West und Neuendettelsau. Vorsicht, ein defektes Fahrzeug. Und Vorsicht bitte auch auf der A7 Würzburg Richtung Ulm zwischen Rothenburg und Wörnitz. Auch hier ein defektes Fahrzeug. Blitzer haben wir auf der B25 kurz vor Lohr. Und zwar von Rothenburg kommend und in Markt Biebert an der Schule. Hier wird sogar beidseitig geblitzt.
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0: also er hat die aktuelle Staffel der TV-Show Sing Mein Song definitiv gerockt.
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0: Mark Forster. Sein Coversong macht gerade online die Runde wegen dieser sehr persönlichen Liebeserklärung.
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Das geht natürlich raus an seine Frau, Lena Meyer-Landrut kennt er vielleicht, und seine Kids. Und ja, ich habe hier Kids gesagt, denn er singt von euch dreien und damit ist auch klar, Lena und Marc erwarten ein weiteres Kind. Wir von Radio Galaxy sagen da natürlich herzlichen Glückwunsch.

0: Es ist kurz vor 5:30. Ihr hört Radio Galaxy mit dem besten aktuellen Hits und wir starten auch gleich wieder durch mit Harry Styles, dem großen Hit von seinem aktuellen Album American Girls. Außerdem ganz frisch bei uns in der Playlist mit dabei ist Samba mit Homewrecker. Der Junge weiß einfach, wie es geht. Das ist schon sein nächster Hit, der hier wieder in den Startlöchern steht. Wir hören gemeinsam gleich mal rein hier auf Radio Galaxy und natürlich auch über unseren Webstream auf radiogalaxy.de.
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18: 16 Grad aktuell in Marktnordheim. Immer wieder nass geht's heute durch den Tag bei maximal 17 Grad. Der Galaxy-Wetter-Trend. Morgen ist dann alles mit dabei. Wolken, Wind, Sonne und Regen bei rund 16 Grad.
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20: Vorsicht auf der A6 Nürnberg Richtung Heilbronn. Da hat es einen Unfall gegeben und deswegen staut es sich hier auch zwischen Lichtenau und Aurach auf einer Länge von 11 Kilometern und aktuell finden dort auch Reinigungsarbeiten statt. Blitzer haben wir auf der B25 kurz vor Lohr und zwar von Rothenburg kommend und in Markt Bibert an der Schule. Hier wird beidseitig geblitzt.
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So, Grüße gehen raus an alle, die es jetzt schon in den Feierabend geschafft haben, unsere Frühschichtler. Man könnte meinen, der nächste Song in unserer Radio Galaxy Playlist, der ist nur für euch. 5 AM heißt er nämlich, ist aber eigentlich als kleiner Motivationsschub gedacht und soll vor allem auch Bock machen auf den Sommer. Ich würde sagen, wir hören gemeinsam mal rein. Hier ist Michael Schulte für euch auf Radio Galaxy. Das sind die besten aktuellen Hits an dem Nachmittag. Das ist 5 AM für euch.

Hier Radio Galaxy und wir haben jetzt ein bisschen was zum Wachwerden für euch. Loco Loco trendet nämlich gerade voll. Ein Hammer-Track von zwei richtig krassen Musikproduzenten, nämlich Gordo und René Schonewelt. Die haben sich eine ganze Kampagne dazu ausgedacht. Aber das ist auf jeden Fall ein richtiges Partybrett geworden. Das ist auch genau das Richtige, um jetzt vielleicht auch mal ein bisschen durchs Büro zu tanzen. Vielleicht ist der Chef ja auch schon weg und dann könnt ihr auch mal die Hüften schwingen lassen. Ich meine, das lockert ja auch so ein bisschen auf und fördert ja auch so ein bisschen den Team-Spirit bei der Arbeit. Könnt ihr gerne ausprobieren, müsst ihr aber nicht. Hier ist Radio Galaxy und das ist Loco Loco für euch.

0: Ganz Bayern hat wieder mitgerätselt beim großen Galaxy-Produkte-Raten. Aber wir haben uns ganz schön angestellt, muss ich sagen. Auch ich war gestern total planlos, habe euch um Hilfe gebeten und gemeinsam haben wir es dann auch irgendwie geschafft. Die Auflösung dazu gibt's gleich in einer Viertelstunde hier auf Radio Galaxy. Und wir starten rein in Richtung Feierabend mit Fever Dream Alex Warren. Der macht schon richtig Bock auf den Sommer. Gibt's gleich für euch.
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12: Ich bin Pia Wegner. Meine Eltern interessieren sich genügend für die Videogames, die ich im Internet zocke. So empfinden nur gut die Hälfte der Kinder und Jugendlichen in Deutschland, wie aus einer Umfrage des Kinderhilfswerks hervorgeht. Knapp 2/3 sagen zwar, die Eltern wissen, was sie zocken, sie sprechen aber nicht regelmäßig mit ihnen darüber. Wegen der geplanten Gesundheitsreform hat die Gewerkschaft Verdi heute in 5 bayerischen Städten zu Demonstrationen aufgerufen. Die Proteste sind Teil bundesweiter Aktionen. Janina Singer mit den Einzelheiten.
13: Hintergrund ist das Sparpaket von Bundesgesundheitsministerin Wagen, das Freitag erstmals im Bundestag beraten wird. Symbolisch wollen dann mehrere Kliniken kurzzeitig schließen. Wagen will nächstes Jahr 20 Milliarden Euro im Gesundheitssystem einsparen. Die Kliniken kritisieren unter anderem Einschnitte beim Pflegegeld. Auch die SPD in Bayern fordert deutliche Nachbesserungen.
12: Heute Abend trifft sich die schwarz-rote Koalition mit Arbeitgebern und Gewerkschaften, um über Reformen zu sprechen. Die Linke rät den Gewerkschaften im Voraus, sich gegen Einschnitte ins soziale Netz und bei Arbeitnehmerrechten zu stellen. Parteichefin Schwertner sagte an die Bundesregierung gerichtet, wer jetzt Strukturreformen verspreche, der müsse auch dafür sorgen, dass das Leben bezahlbar und die Arbeit sicherer werde. In Mexiko beginnt morgen die Fußball-Weltmeisterschaft und zwar mit der Partie Mexiko gegen Südafrika. Um ein Verkehrschaos rund um das Eröffnungsspiel zu vermeiden, fällt in Mexiko-Stadt an allen Schulen und Unis der Unterricht aus. Deutschland steigt dann am Sonntag ins Turnier ein.
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14: Ich bin Birt Montasseri. An der Raststätte Kammersteiner Land auf der A6 hat später am Abend ein Lkw-Fahrer einen Unfall verursacht, vor den Augen der Polizei. Weil die Parkplätze belegt waren, stand ein anderer Lkw schon parkend an der Außenschutzplanke der Ausfahrt. Der 57-jährige Fahrer touchierte ihn mit seinem Gespann. Eine Streife der Verkehrspolizei war zufällig genau auf der gegenüberliegenden Seite der Rastanlage und sah den Unfall. Als sie dazu kam, wollte der 57-jährige an anderer Stelle einparken und damit hat er wohl Unfallflucht begangen und zudem hatte er über 2 Promille Intus. Er musste gleich zum Bluttest. Ihn erwartet ein Strafverfahren.
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15: 14 Grad aktuell in Dietenhofen. In der Nacht ist es bedeckt und windig bei Tiefstwerten um 8 Grad. Der Galaxy-Wetter-Trend. Morgen ist dann alles mit dabei. Wolkenwind, Sonne und Regen bei rund 16 Grad.
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16: Die A6 Nürnberg Richtung Heilbronn zwischen Lichtenau und Aurach. 7 Kilometer Stau, das macht einen Plus von etwa 15 Minuten. Blitzer haben wir auf der B25 kurz verlor. Von Rothenburg kommend.
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0: Leute, ich war richtig planlos beim Galaxy Produkteraten in dieser Woche. Aber ich muss auch sagen, Kollege Dippi hat es uns mit seiner Produktbewertung auch gar nicht so leicht gemacht.
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0: geht's in Richtung Feierabend und ihr hört uns natürlich auch im Auto komplett rauschfrei über DAB Plus zum Beispiel. Die besten aktuellen Hits warten natürlich auch gleich wieder auf euch. Wir starten durch mit Kamra, Hug Yourself, richtiger Motivationssong. Und wir sprechen auch gleich nochmal über einen Pop-Up-Store, der bei euch in München erschienen ist. Heute ganz, ganz frisch eröffnet, worum es da geht und welche Band damit involviert ist. Dazu dann gleich mehr. In gut 20 Minuten hier auf Radio Galaxy.
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2: Mit Bianca, servus. Das Landestheater Dinkelsbühl präsentiert Cool die Sitztöchter um 19.30 Uhr heute auf der Freilichtbühne am Wehrgang. Infos und Tickets, die findet ihr unter landestheater-dinkelsbühl.de. Dann bei den Alpensee-Festspielen steht am Sonntag die Musiklesung Leonard Cohen mit Alessandro Mega und Sincerely a Friend auf dem Programm. Beginn ist um 19 Uhr auf der Freilichtbühne AIZ in Mur am See. Alle Infos unter alpmusee-festspiele.de. Und öffentliche Dialogveranstaltungen, wie gelingt Ganztag in Ansbach, Pädagogik, Familie und Schule im Dialog, mit Referentin Frau Dr. Anna-Maria Seemann, zweite Bundesvorsitzende des Ganztagsschulenverbandes. Das Ganze morgen Abend um 19 Uhr im Kunsthaus Reitbahn 3 in Ansbach.
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2: 12 Grad aktuell in Langenaltheim. In der Nacht ist es bedeckt und windig bei Tiefstwerten um 8 Grad. Der Galaxy-Wetter-Trend. Morgen ist dann alles mit dabei. Wolken, Wind, Sonne und Regen bei rund 16 Grad.
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13: Momentan haben wir keine Verkehrsmeldungen, lieber Autofahrer. Aber einen Blitzer habe ich noch. Auf der B25, kurz vor Lohr, von Rothenburg kommend.
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0: Es ist vielleicht die Nachricht des Tages. Der Welt 2.0 hat zugeschlagen. Bei euch in Regensburg, genauer gesagt beim Guckenberger See. Ja, da wurde tatsächlich eine Frau angegriffen beim Schwimmen, musste danach versorgt werden, aber sie hat ein Pflaster bekommen. Und wie der Kollege so schön gesagt hat in der Redaktion, naja, wäre sie irgendwo gestolpert, da hätte sie vermutlich auch einfach nur ein Pflaster bekommen.
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0: Christian.
1: Gerade waren sie noch auf Rock im Park bei euch in Nürnberg und jetzt sind sie schon bei euch in München, Linkin Park. Und die haben sich jetzt was ganz Besonderes für euch einfallen lassen. Hier ist Radio Galaxy für Bayern. Ich bin Moritz und habe auf Insta gesehen, dass es jetzt einen Merch-Pop-Up-Store gibt. Linkin Park trifft auf den FC Bayern München. Ab heute geöffnet, direkt hinterm Hauptbahnhof in München, genauer gesagt in der Arnulfstraße 195. Da gibt es dann Merch mit beiden Logos drauf und auch zum Beispiel einen Fanschal. Alles natürlich streng limitiert, aber wenn ihr auch zu den Glücklichen gehört, die ein Ticket ergattert haben für eine der beiden Shows in München in der Allianz Arena, dann könnt ihr den Merch natürlich auch direkt dort in der Arena kaufen. Hier ist Radio Galaxy für euren Nachmittag mit den besten aktuellen Hits.

0: Ihr hört Radio Galaxy um kurz vor sechs mit Moritz und ich verabschiede mich jetzt auch in meinen Feierabend. Wünsche euch einen tollen Mittwochabend und den genießen wir mit den besten aktuellen Hits. Ganz entspannte Nummer, Save My Love von Kygo ist gleich in der Playlist zum Start rein in diesen Feierabend. Und Save Me Tonight ist die neue Single von Jennifer Lopez und sie hat sich zusammengetan mit keinem geringen als David Guetta. Also ein Hammer-Feature, in das wir gleich gemeinsam reinhören hier auf Radio Galaxy.
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16: Ich bin Pia Wegner. Nach dem Zusammenstoß zweier Busse in Oberbayern ist ein Schulkind gestorben. Das gab der Dachauer Landrat Stefan Löwel bekannt. Am Mittag waren ein Reisebus und ein Linienbus bei Hebertshausen zusammengestoßen. Mehrere Personen wurden dabei teils schwer verletzt. Im Kanzleramt beraten heute Abend Arbeitgeber und Gewerkschaften mit den Spitzen von Union und SPD über Reformen. Es geht um Arbeit, Steuern, Sozialversicherungen und Bürokratie. Zoe Tasovali berichtet.
17: Zwischen Arbeitgebern und Gewerkschaften gibt es bei vielen Themen erhebliche Meinungsunterschiede. Während Wirtschaftsverbände auf mehr Wachstum und schnellere Reformen drängen, warnen die Gewerkschaften vor Einschnitten beim Sozialstaat. Im Kanzleramt geht es deshalb zunächst einmal darum, gemeinsame Linien auszuloten. Anfang kommenden Monats will die Koalition dann die Eckpunkte für ihr großes Reformpaket festzurren.
16: In Deutschland gibt es trotz hoher Arbeitslosigkeit noch immer über 1 Million offene Stellen. Das zeigt die aktuelle Stellenerhebung des Instituts für Arbeitsmarkt- und Berufsforschung. Auf 100 freie Stellen kommen demnach 264 Arbeitslose. Ein Problem? Viele Jobsuchende haben keine Ausbildung, die meisten offenen Stellen verlangen das aber. Er gilt als eines der größten Talente im deutschen Profifußball. Mittelfeldspieler Kenneth Eichhorn wechselt zur kommenden Saison von Zweitligist Hertha BSC Berlin nach Leverkusen. Die Werkself zieht dafür eine Ausstiegsklausel in Höhe von 8 bis 9 Millionen Euro. Wie Sky berichtet, unterschreibt der 16-Jährige einen Vertrag bis 2031. Auch Vereine wie der FC Bayern oder Liverpool haben sich um Eichhorn bemüht.
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18: Ich bin Birte Montasseri. Das Ansbacher Altstadtfest war lustig, aber möglicherweise auch zu laut. Laut einem Schreiben der SPD haben manche Stände ihre Beschallung vielleicht doch zu laut gedreht. Der SPD-Fraktion seien Messungen bekannt, wonach der Geräuschpegel auf bis zu 82 dB kam. Das entspräche dem Lärm eines vorbeifahrenden LKW oder eines Rasenmähers. Auf Stadtfesten sei tagsüber allerdings ein Geräuschpegel von bis zu 70 Dezibel am Tag üblich. Die SPD will das Thema bei der nächsten Stadtratssitzung ansprechen.
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19: 13 Grad aktuell in Heilsbronn. In der Nacht ist es bedeckt und windig bei Tiefstwerten um 8 Grad. Der Galaxy-Wettertrend. Morgen ist dann alles mit dabei. Wolken, Wind, Sonne und Regen bei rund 16 Grad.
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21: Aktuell habe ich keine Meldungen. Blitzer gibt's aber auf der B25 kurz vor Lohr von Rothenburg kommend und auf der B2 kurz vor Dietfurt von Monheim kommend.
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8: Ich bin Joshua Heise. Bei einem schweren Busunfall in Oberbayern ist ein Kind ums Leben gekommen. Ein Reisebus mit Schulkindern war am Mittag im Landkreis Dachau mit einem Linienbus zusammengestoßen. Oliver Urbanke berichtet.
9: Unterwegs waren Schülerinnen und Schüler einer zweiten Klasse. Ein Kind starb bei dem Unfall, wie die Polizei am späten Nachmittag bestätigt hat. Weitere Kinder und eine Lehrerin wurden teils schwer verletzt. Die beiden Busse sind bei Hebertshausen in einer Kurve zusammengestoßen. Im Linienbus waren keine Fahrgäste. Was genau zu dem Unfall geführt hat, ist bislang unklar.
8: Der Tankrabatt läuft wie geplant Ende Juni aus. Das haben die Koalitionsfraktionen von Union und SPD nach Bildinformationen entschieden. Die Steuersenkung auf Sprit hatte seit dem 1. Mai den Literpreis um knapp 17 Cent gesenkt. Als Begründung für das Tankrabatt aus nimmt die Koalition die Haushaltslage. Eine Verlängerung sei finanzpolitisch nicht sinnvoll. Beim heutigen Reformgespräch zwischen Bundesregierung, Gewerkschaften und Arbeitgebern wird es heute hoch hergehen. CDU-Generalsekretär Linnemann sagte vor dem Treffen, die Wirtschaft müsse wieder laufen lernen. Deshalb würden sowohl die Gewerkschaften als auch die Arbeitgeberverbände am Ende bei vielen Themen nicht jubeln. Wirtschaftsministerin Reiche zeigt sich offen für Kompromisse bei ihrer umstrittenen Energiewendereform. Die CDU-Politikerin will unter anderem den Ausbau von Wind- und Solaranlagen besser an den Netzausbau anpassen. Trotzdem hält sie daran fest, dass die Leistungen dieser Anlagen bei drohender Überlastung der Stromnetze gedrosselt werden sollen. Gleichzeitig sei sie für andere Vorschläge offen.
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10: Bis heute Nacht ist es bewölkt und regnerisch bei euch. Teilweise wird's dann aber auch besser in der Nacht und dann lockert's auch schon wieder auf. Die Temperaturen, die gehen dann runter auf 7 bis 9 Grad und der Galaxy-Wetter-Trend für die nächsten Tage. Morgen auch mehr Wolken als Sonne, immer wieder Schauer und Gewitter mit am Start. Und übermorgen ist es dann meistens stark bewölkt und bei euch oft auch regnerisch.
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7: Ich bin Joshua Heise. Nach einem schweren Unfall zwischen einem mit Schulkindern besetzten Reisebus und einem leeren Linienbus ist ein Junge gestorben. Wie die Polizei mitteilte, wurden zwei weitere Kinder sowie eine Lehrerin schwer und viele weitere Kinder plus die Busfahrer leicht verletzt. Der Dachauer Landrat Löwel sprach von einem der schwersten Unfälle in der Geschichte des Landkreises. Die Unfallursache ist noch unklar. Nachdem die Bundesregierung angekündigt hat, den Tankrabatt nicht zu verlängern, will der Mineralölkonzern Fuels und Energie die Steuersenkung bis zum Ende weiter in voller Höhe an die Kunden weitergeben. Das habe man versprochen und daran halte man sich, sagte ein Sprecher der Rheinischen Post. Durch den Tankrabatt sollten die durch den Iran-Krieg stark gestiegenen Tankpreise abgefedert werden. Er läuft Ende des Monats aus. Deutschland ist auf Extremhitze als Krisenlage bisher nicht ausreichend vorbereitet. Das warnt ein Bündnis aus Gesundheits- und Klimaexperten kurz vor dem morgigen Hitzeaktionstag. Ursula Winkler berichtet.
8: Das Bündnis warnt vor einem sogenannten Hitzedom-Szenario, bei dem in nur wenigen Tagen Zehntausende Menschen sterben könnten. Bei dem Wetterphänomen bildet eine besonders stark ausgeprägte Hochdruckzone in der Atmosphäre eine Art Kuppel, die dann die Hitze über einem bestimmten Gebiet einschließt und die heiße Luft gefangen hält. Darauf sei Deutschland nicht vorbereitet. Die Experten fordern einen konsequenten und flächendeckenden Hitzeschutz.
7: Die EU-Chemikalienbehörde hat erneut vor sogenannten Ewigkeitschemikalien gewarnt, insbesondere vor dem Stoff TFA. Dieser schade der menschlichen Fortpflanzung und könne ungeborene Kinder schädigen. TFA kommt häufig in der Industrie vor, wird aber auch als Unkrautvernichter oder für Heiz- und Kühlsysteme benutzt. Die EU-Kommission soll jetzt Einschränkungen für den Stoff erarbeiten.
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10: Bis heute Nacht ist es bewölkt und regnerisch bei euch. Teilweise wird's dann aber auch besser in der Nacht und dann lockert's auch schon wieder auf. Die Temperaturen, die gehen dann runter auf 7 bis 9 Grad und der Galaxy Wetter Trend für die nächsten Tage. Morgen auch mehr Wolken als Sonne, immer wieder Schauer und Gewitter mit am Start. Und übermorgen ist es dann meistens stark bewölkt und bei euch oft auch regnerisch.
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2: Ich bin Joshua Heise. Bei einem Busunfall in Oberbayern ist ein Zweitklässler ums Leben gekommen. Zwei Schulklassen waren nach Polizeiangaben auf einem Ausflug, als ihr Reisebus bei Hebertshausen mit einem Linienbus kollidierte. Neben dem toten Jungen sind zwei weitere Kinder sowie eine Lehrerin schwer verletzt worden. 30 weitere Kinder, eine Lehrerin und die zwei Busfahrer wurden leicht verletzt. Die Unfallursache ist noch unklar. Der Tankrabatt läuft wie geplant Ende Juni aus. Das haben Union und SPD nach Bildinformationen entschieden. Eine Verlängerung sei finanzpolitisch nicht sinnvoll, so Unionsfraktionsvize Müller. Die Koalition hatte die Spritsteuer seit dem 1. Mai um knapp 17 Cent pro Liter gesenkt. Sollte sich die Lage ab dem 1. Juli dramatisch ändern, könne man trotzdem schnell reagieren, hieß es weiter. Das Bundeskabinett hat eine neue Strategie für die Luftfahrt beschlossen. Das Ziel: Deutschland soll innerhalb der nächsten 15 Jahre zur führenden Luftfahrtnation werden. Die Industrie fordert dazu konkrete Maßnahmen, allen voran niedrigere Steuern und weniger Bürokratie. Nach Branchenangaben haben sich die Standortkosten seit der Corona-Pandemie teils verdoppelt. In Würzburg und dem benachbarten Gerbrunn muss das Leitungswasser abgekocht werden. Bei einer Routineuntersuchung in einem Pumpwerk sind Bakterien entdeckt worden. Das Wasser soll vor der Nutzung sprudelnd aufgekocht und mindestens 10 Minuten abgekühlt werden, auch zum Zähneputzen oder Wundenwaschen. Besonders gefährdet sind Kinder, ältere Menschen und Personen mit schwachem Immunsystem.
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3: Bis heute Nacht ist es bewölkt und regnerisch bei euch. Teilweise wird's dann aber auch besser in der Nacht und dann lockert's auch schon wieder auf. Die Temperaturen, die gehen dann runter auf 7 bis 9 Grad und der Galaxy-Wetter-Trend für die nächsten Tage. Morgen auch mehr Wolken als Sonne, immer wieder Schauer und Gewitter mit am Start. Und übermorgen ist es dann meistens stark bewölkt und bei euch oft auch regnerisch.
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2: Ich bin Yves Simon. Nach einem schweren Unfall zwischen einem mit Schulkindern besetzten Reisebus und einem leeren Linienbus bei Hebertshausen im Landkreis Dachau ist ein Junge gestorben. Wie die Polizei jetzt mitgeteilt hat, sind zwei weitere Kinder sowie eine Lehrerin schwer verletzt worden und viele weitere Kinder und auch der Busfahrer wurden leicht verletzt. Der Dachauer Landrat Löwel spricht von einem der schwersten Unfälle in der Geschichte des Landkreises. Die Ursache für den Unfall, die ist noch unklar. Der sogenannte Tankrabatt fällt wie geplant Ende dieses Monats, also Ende Juni, weg. Das hat Unionsfraktionsvize Müller in der ARD bestätigt. Die Koalition hatte die Spritsteuer im Mai und Juni um knapp 17 Cent pro Liter gesenkt. Für uns berichtet Ursula Winkler.
3: Der Tankrabatt war von Beginn an für 2 Monate geplant. Zuletzt hatte es aber viele Debatten über eine mögliche Verlängerung gegeben. Jetzt ist das Ende amtlich. Der Rabatt habe gut gewirkt, heißt es aus den Regierungsfraktionen, aber er sei finanzpolitisch nicht sinnvoll. Man könne es sich in der aktuellen Lage nicht leisten, Schulden dafür aufzunehmen. Damit dürften die Preise an den Zapfsäulen ab Juli wieder nach oben gehen und das kurz vor den Sommerferien.
2: Im Berliner Kanzleramt sind Union und SPD mit Arbeitgebern und Gewerkschaften zu Beratungen über das große Reformpaket zusammengekommen. Es geht um Arbeitsmarkt, Steuern, Sozialversicherungen und Bürokratieabbau. Am 1. Juli soll der Koalitionsausschuss die Eckpunkte beschließen. Die Ausgangslage ist aber schwierig. Die Gewerkschaften lehnen viele Reformpläne der Regierung aus Union und SPD ab. Die USA werden den Iran wieder angreifen. Das hat US-Präsident Trump angekündigt. Das US-Militär hatte den Iran erst gestern hart getroffen und heute wird es wieder passieren, so hat es Trump im Weißen Haus formuliert. Gleichzeitig fordert er die Regierung im Iran dazu auf, einem Abkommen zuzustimmen. Die USA und der Iran hatten sich zuvor gegenseitig immer wieder angegriffen, trotz vereinbarter Waffenruhe.
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4: Bis heute Nacht ist es bewölkt und regnerisch bei euch. Teilweise wird's dann aber auch besser in der Nacht und dann lockert's auch schon wieder auf. Die Temperaturen, die gehen dann runter auf 7 bis 9 Grad und der Galaxy-Wetter-Trend für die nächsten Tage. Morgen auch mehr Wolken als Sonne, immer wieder Schauer und Gewitter mit am Start. Und übermorgen ist es dann meistens stark bewölkt und bei euch oft auch regnerisch.
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2: Ich bin Yves Simon. Nach einem schweren Unfall zwischen einem mit Schulkindern besetzten Reisebus und einem leeren Linienbus bei Hebertshausen im Landkreis Dachau ist ein Junge gestorben. Wie die Polizei jetzt mitgeteilt hat, sind zwei weitere Kinder sowie eine Lehrerin schwer verletzt worden und viele weitere Kinder und auch der Busfahrer wurden leicht verletzt. Der Dachauer Landrat Löwel spricht von einem der schwersten Unfälle in der Geschichte des Landkreises. Die Ursache für den Unfall, die ist noch unklar. Der sogenannte Tankrabatt fällt wie geplant Ende dieses Monats, also Ende Juni, weg. Das hat Unionsfraktionsvize Müller in der ARD bestätigt. Die Koalition hatte die Spritsteuer im Mai und Juni um knapp 17 Cent pro Liter gesenkt. Für uns berichtet Ursula Winkler.
3: Der Tankrabatt war von Beginn an für 2 Monate geplant. Zuletzt hatte es aber viele Debatten über eine mögliche Verlängerung gegeben. Jetzt ist das Ende amtlich. Der Rabatt habe gut gewirkt, heißt es aus den Regierungsfraktionen, aber er sei finanzpolitisch nicht sinnvoll. Man könne es sich in der aktuellen Lage nicht leisten, Schulden dafür aufzunehmen. Damit dürften die Preise an den Zapfsäulen ab Juli wieder nach oben gehen und das kurz vor den Sommerferien.
2: Im Berliner Kanzleramt sind Union und SPD mit Arbeitgebern und Gewerkschaften zu Beratungen über das große Reformpaket zusammengekommen. Es geht um Arbeitsmarkt, Steuern, Sozialversicherungen und Bürokratieabbau. Am 1. Juli soll der Koalitionsausschuss die Eckpunkte beschließen. Die Ausgangslage ist aber schwierig. Die Gewerkschaften lehnen viele Reformpläne der Regierung aus Union und SPD ab. Die USA werden den Iran wieder angreifen. Das hat US-Präsident Trump angekündigt. Das US-Militär hatte den Iran erst gestern hart getroffen und heute wird es wieder passieren, so hat es Trump im Weißen Haus formuliert. Gleichzeitig fordert er die Regierung im Iran dazu auf, einem Abkommen zuzustimmen. Die USA und der Iran hatten sich zuvor gegenseitig immer wieder angegriffen, trotz vereinbarter Waffenruhe.
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2: Ich bin Yves Simon. Bei Hebertshausen im Landkreis Dachau in Oberbayern ist ein Junge bei einem schweren Busunfall ums Leben gekommen. Zwei weitere Kinder und auch die Lehrerin sind schwer verletzt worden, viele weitere Schüler und beide Busfahrer leicht. Michaela Grob von der zuständigen Polizei.
3: Also wie das passieren konnte, das ist jetzt letztendlich Aufgabe, sage ich mal, die Unfallursache auch mit Hilfe eines Gutachters zu ermitteln. Wir werden die Ursache sicher nicht heute und auch nicht in den nächsten Tagen benennen können. Da werden jetzt mehrere Untersuchungen, vielleicht auch ein unfallanalytisches Gutachten, notwendig sein.
2: Ein Schulreisebus war mit einem leeren Linienbus zusammengestoßen. Im Berliner Kanzleramt hat am Abend die heiße Phase für das große Reformpaket der schwarz-roten Bundesregierung begonnen. Union und SPD beraten dort gerade mit Arbeitgebern und Gewerkschaften über Änderungen am Arbeitsmarkt, bei Steuern, Sozialversicherungen und beim Bürokratieabbau. Am 1. Juli soll der Koalitionsausschuss die Eckpunkte festlegen. Bundeskanzler Merz spricht von Reformen höchster Priorität, um Deutschland wieder auf Wachstumskurs zu bringen. Seit Ausbruch des Iran-Kriegs ist die Straße von Hormuz weitgehend dicht. Jetzt aber behauptet Präsident Trump, das US-Militär hätte in einer geheimen Mission mehr als 200 Handelsschiffe sicher durch die Meerenge geleitet. Mehr als 100 Millionen Barrel Öl sind demnach jetzt zusätzlich auf dem Weltmarkt, obwohl der Iran den Schiffsverkehr in der Meerenge mit Drohungen und Angriffen weitgehend lahmgelegt hat. Eine unabhängige Bestätigung für Trumps Angaben gibt es bisher nicht. Vor dem Start der Fußball-Weltmeisterschaft morgen sorgt der Fall des somalischen Schiedsrichters Omar Artan für Wirbel. Er ist ja Afrikas Schiedsrichter des Jahres und trotzdem wurde ihm von den USA die Einreise verweigert, offenbar aus Sicherheitsgründen, wie es heißt. FIFA-Präsident Infantino hat sich jetzt auch zu dem Fall geäußert in einem Statement. Er nennt das Ganze zwar unglücklich, betont aber auch, der Weltverband müsse die Entscheidungen der Gastgeber respektieren und wörtlich, die FIFA sei nicht der König der Welt.
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4: Bis heute Nacht ist es bewölkt und regnerisch bei euch. Teilweise wird's dann aber auch besser in der Nacht und dann lockert's auch schon wieder auf. Die Temperaturen, die gehen dann runter auf 7 bis 9 Grad. Und der Galaxy-Wetter-Trend für die nächsten Tage. Morgen auch mehr Wolken als Sonne. Immer wieder Schauer und Gewitter mit am Start. Und übermorgen ist es dann meistens stark bewölkt und bei euch oft auch regnerisch.
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2: Ich bin Yves Simon. Bei Hebertshausen im Landkreis Dachau in Oberbayern ist ein Junge bei einem schweren Busunfall ums Leben gekommen. Zwei weitere Kinder und auch die Lehrerin sind schwer verletzt worden, viele weitere Schüler und beide Busfahrer leicht. Michaela Grob von der zuständigen Polizei.
3: Also wie das passieren konnte, das ist jetzt letztendlich Aufgabe, sage ich mal, die Unfallursache auch mit Hilfe eines Gutachters zu ermitteln. Wir werden die Ursache sicher nicht heute und auch nicht in den nächsten Tagen benennen können. Da werden jetzt mehrere Untersuchungen, vielleicht auch ein unfallanalytisches Gutachten, notwendig sein.
2: Ein Schulreisebus war mit einem leeren Linienbus zusammengestoßen. Im Berliner Kanzleramt hat am Abend die heiße Phase für das große Reformpaket der schwarz-roten Bundesregierung begonnen. Union und SPD beraten dort gerade mit Arbeitgebern und Gewerkschaften über Änderungen am Arbeitsmarkt, bei Steuern, Sozialversicherungen und beim Bürokratieabbau. Am 1. Juli soll der Koalitionsausschuss die Eckpunkte festlegen. Bundeskanzler Merz spricht von Reformen höchster Priorität, um Deutschland wieder auf Wachstumskurs zu bringen. Seit Ausbruch des Iran-Kriegs ist die Straße von Hormuz weitgehend dicht. Jetzt aber behauptet Präsident Trump, das US-Militär hätte in einer geheimen Mission mehr als 200 Handelsschiffe sicher durch die Meerenge geleitet. Mehr als 100 Millionen Barrel Öl sind demnach jetzt zusätzlich auf dem Weltmarkt, obwohl der Iran den Schiffsverkehr in der Meerenge mit Drohungen und Angriffen weitgehend lahmgelegt hat. Eine unabhängige Bestätigung für Trumps Angaben gibt es bisher nicht. Vor dem Start der Fußball-Weltmeisterschaft morgen sorgt der Fall des somalischen Schiedsrichters Omar Artan für Wirbel. Er ist ja Afrikas Schiedsrichter des Jahres und trotzdem wurde ihm von den USA die Einreise verweigert, offenbar aus Sicherheitsgründen, wie es heißt. FIFA-Präsident Infantino hat sich jetzt auch zu dem Fall geäußert in einem Statement. Er nennt das Ganze zwar unglücklich, betont aber auch, der Weltverband müsse die Entscheidungen der Gastgeber respektieren und wörtlich, die FIFA sei nicht der König der Welt.
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2: Ich bin Yves Simon. Bei Hebertshausen in Oberbayern hat es einen schweren Unfall mit einem Reisebus gegeben, in dem Schulkinder waren. Das Fahrzeug mit Zweitklässlern der Grundschule Heimhausen an Bord ist in einer engen Kurve mit einem entgegenkommenden Linienbus zusammengekracht. Ein Junge wurde so schwer verletzt, dass er noch an der Unfallstelle gestorben ist. Zwei Kinder und eine Lehrerin haben schwerste Verletzungen erlitten. Es gibt ansonsten auch noch 30 weitere Verletzte. Die Ursache des Unfalls ist noch unklar. Die Staatsanwaltschaft hat einen Gutachter eingesetzt. Alkohol aber soll nach ersten Tests bei keinem der beiden Fahrer eine Rolle gespielt haben. Die Spitzen der Regierungskoalition sprechen seit dem Abend mit Gewerkschaften und Arbeitgeberverbänden über geplante Reformen bei Rente, Kranken- und Pflegeversicherung sowie bei der Steuerberechnung. Das Treffen findet im Berliner Kanzleramt statt. Bundeskanzler Merz betont, er wolle vor allem auf Dialog setzen, nicht nur innerhalb von Union und SPD, sondern auch zwischen Arbeitgebern und Gewerkschaften. Papst Leo XIV. Hat in Barcelona in der Sagrada Familia eine Messe zum 100. Todestag des Architekten Antonio Gaudi gefeiert und den Jesusturm gesegnet. Durch ein Doppelkreuz aus Bayern ist die Basilika jetzt das höchste Gotteshaus der Welt und löst das Ulmer Münster ab. Bei einer Licht- und Feuerwerksshow wurde Gaudi außerdem mit einer großen Drohneninszenierung geehrt. Heute startet die Fußball-WM, also seit eben haben wir ja schon Donnerstag. Und die deutsche Fußballnationalmannschaft wird die Eröffnung heute Abend der WM in ihrem Quartier gemütlich vor der Leinwand am Pool mitverfolgen. Lange gedulden, bis sie dann endlich selbst ins Geschehen eingreifen können, müssen die Spieler allerdings nicht, denn schon am Sonntag trifft das Team auf Curaçao. David Raum freut sich, dass es endlich losgeht.
3: Insgesamt freuen wir uns alle drauf, wenn die WM endlich beginnt. Man hat so ein bisschen die ganze Saison ist ja im Hinterkopf gehabt. Ich glaube, die ganze Welt ist ready. Man sieht auch im Internet immer wieder, der Hype ist langsam da für die WM. Ich glaube, wenn dann das erste Spiel gespielt ist, dann kommt jeder auch so ein bisschen in Fahrt und in WM-Stimmung.
2: Den WM-Auftakt am Abend bestreitet Mitgastgeber Mexiko gegen Südafrika. Anpfiff ist um 21 Uhr deutscher Zeit.
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2: Ich bin Yves Simon. Bei Hebertshausen in Oberbayern hat es einen schweren Unfall mit einem Reisebus gegeben, in dem Schulkinder waren. Das Fahrzeug mit Zweitklässlern der Grundschule Heimhausen an Bord ist in einer engen Kurve mit einem entgegenkommenden Linienbus zusammengekracht. Ein Junge wurde so schwer verletzt, dass er noch an der Unfallstelle gestorben ist. Zwei Kinder und eine Lehrerin haben schwerste Verletzungen erlitten. Es gibt ansonsten auch noch 30 weitere Verletzte. Die Ursache des Unfalls ist noch unklar. Die Staatsanwaltschaft hat einen Gutachter eingesetzt. Alkohol aber soll nach ersten Tests bei keinem der beiden Fahrer eine Rolle gespielt haben. Die Spitzen der Regierungskoalition sprechen seit dem Abend mit Gewerkschaften und Arbeitgeberverbänden über geplante Reformen bei Rente, Kranken- und Pflegeversicherung sowie bei der Steuerberechnung. Das Treffen findet im Berliner Kanzleramt statt. Bundeskanzler Merz betont, er wolle vor allem auf Dialog setzen, nicht nur innerhalb von Union und SPD, sondern auch zwischen Arbeitgebern und Gewerkschaften. Papst Leo XIV. Hat in Barcelona in der Sagrada Familia eine Messe zum 100. Todestag des Architekten Antonio Gaudi gefeiert und den Jesusturm gesegnet. Durch ein Doppelkreuz aus Bayern ist die Basilika jetzt das höchste Gotteshaus der Welt und löst das Ulmer Münster ab. Bei einer Licht- und Feuerwerksshow wurde Gaudi außerdem mit einer großen Drohneninszenierung geehrt. Heute startet die Fußball-WM, also seit eben haben wir ja schon Donnerstag. Und die deutsche Fußballnationalmannschaft wird die Eröffnung heute Abend der WM in ihrem Quartier gemütlich vor der Leinwand am Pool mitverfolgen. Lange gedulden, bis sie dann endlich selbst ins Geschehen eingreifen können, müssen die Spieler allerdings nicht, denn schon am Sonntag trifft das Team auf Curaçao. David Raum freut sich, dass es endlich losgeht.
3: Insgesamt freuen wir uns alle drauf, wenn die WM endlich beginnt. Man hat so ein bisschen die ganze Saison ist ja im Hinterkopf gehabt. Ich glaube, die ganze Welt ist ready. Man sieht auch im Internet immer wieder, der Hype ist langsam da für die WM. Ich glaube, wenn dann das erste Spiel gespielt ist, dann kommt jeder auch so ein bisschen in Fahrt und in WM-Stimmung.
2: Den WM-Auftakt am Abend bestreitet Mitgastgeber Mexiko gegen Südafrika. Anpfiff ist um 21 Uhr deutscher Zeit.
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2: Ich bin Yves Simon. Die USA haben gerade trotz der Waffenruhe wieder Ziele im Iran angegriffen. Das US-Militär spricht von Selbstverteidigungsschlägen als Reaktion auf anhaltende iranische Aggression. Iranische Staatsmedien melden Explosionen an der Südküste und auch in der Region Bandar Abbas. Schon in den letzten Tagen hatten sich Iran, Israel und die USA trotz der Feuerpause wieder gegenseitig beschossen. Beobachter fürchten eine neue Eskalation im Streit um die strategisch wichtige Straße von Hormuz. Gespräche beendet. Die Spitzen der schwarz-roten Bundesregierung haben am Abend mit Gewerkschaften und Arbeitgeberverbänden über Arbeitsmarkt, Sozialversicherungen, Bürokratieabbau und Steuerpolitik beraten. Regierungssprecher Cornelius hat nichts zu den Inhalten gesagt, nur so viel. Die Sozialpartner wollen den Reformprozess konstruktiv begleiten. Außerdem sind auch weitere Gespräche vereinbart worden. In mehreren bayerischen Städten haben hunderte Menschen gegen Sparpläne im Gesundheitswesen demonstriert. In Würzburg, Deggendorf, München, Nürnberg und in Kempten sind nach Angaben der Gewerkschaft Verdi etwa 1.700 Menschen auf die Straße gegangen. Heute berät die Gesundheitsministerkonferenz in Hannover über die Reformpläne von Bundesgesundheitsministerin Warken, mit denen die Beiträge zur gesetzlichen Krankenversicherung stabil gehalten werden sollen. Schauen wir zur Fußball-WM. Die startet ja heute Abend mit der Partie Mexiko gegen Südafrika. Das deutsche Team schaut den Auftakt im Teamquartier in New Jersey. Ja, und weil die Anfahrt zum Stadion für die Fans vor allem in New Jersey so teuer ist, statt der regulären $13, kosten zur WM Hin- und Rückfahrt mit der Bahn fast $100. Deswegen hat die DFBL schon mal einen kostenlosen Transport für eins ihrer Spiele organisiert. Das deutsche Team zahlt 600 Fans die Anfahrt zum WM-Spiel gegen Ecuador. Das findet in New Jersey statt. Um eins der Gratistickets zu bekommen, muss man aber Mitglied des Fanclubs Nationalmannschaft sein und bei zu vielen Anmeldungen entscheidet dann am Ende das Los.
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2: Ich bin Yves Simon. Die USA haben gerade trotz der Waffenruhe wieder Ziele im Iran angegriffen. Das US-Militär spricht von Selbstverteidigungsschlägen als Reaktion auf anhaltende iranische Aggression. Iranische Staatsmedien melden Explosionen an der Südküste und auch in der Region Bandar Abbas. Schon in den letzten Tagen hatten sich Iran, Israel und die USA trotz der Feuerpause wieder gegenseitig beschossen. Beobachter fürchten eine neue Eskalation im Streit um die strategisch wichtige Straße von Hormuz. Gespräche beendet. Die Spitzen der schwarz-roten Bundesregierung haben am Abend mit Gewerkschaften und Arbeitgeberverbänden über Arbeitsmarkt, Sozialversicherungen, Bürokratieabbau und Steuerpolitik beraten. Regierungssprecher Cornelius hat nichts zu den Inhalten gesagt, nur so viel. Die Sozialpartner wollen den Reformprozess konstruktiv begleiten. Außerdem sind auch weitere Gespräche vereinbart worden. In mehreren bayerischen Städten haben hunderte Menschen gegen Sparpläne im Gesundheitswesen demonstriert. In Würzburg, Deggendorf, München, Nürnberg und in Kempten sind nach Angaben der Gewerkschaft Verdi etwa 1.700 Menschen auf die Straße gegangen. Heute berät die Gesundheitsministerkonferenz in Hannover über die Reformpläne von Bundesgesundheitsministerin Warken, mit denen die Beiträge zur gesetzlichen Krankenversicherung stabil gehalten werden sollen. Schauen wir zur Fußball-WM. Die startet ja heute Abend mit der Partie Mexiko gegen Südafrika. Das deutsche Team schaut den Auftakt im Teamquartier in New Jersey. Ja, und weil die Anfahrt zum Stadion für die Fans vor allem in New Jersey so teuer ist, statt der regulären 13 Dollar, kosten zur WM Hin- und Rückfahrt mit der Bahn fast 100 Dollar. Deswegen hat die DFBL schon mal einen kostenlosen Transport für eins ihrer Spiele organisiert. Das deutsche Team zahlt 600 Fans die Anfahrt zum WM-Spiel gegen Ecuador. Das findet in New Jersey statt. Um eins der Gratistickets zu bekommen, muss man aber Mitglied des Fanclubs Nationalmannschaft sein und bei zu vielen Anmeldungen entscheidet dann am Ende das Los.
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2: Ich bin Yves Simon. Es geht los. Heute Abend startet die XXL-Fußball-Weltmeisterschaft in Kanada, Mexiko und den USA. Die große Eröffnung ist in Mexiko-Stadt im Aztekenstadion. Im Auftaktspiel trifft Co-Gastgeber Mexiko auf Südafrika. Andrea Sosa-Cabrios berichtet für uns aus Mexiko-Stadt.
3: Eine Megashow soll die Fans vor dem Anpfiff in Stimmung bringen. Popstar Shakira will erstmals den WM-Song Die Die live präsentieren. Mögliche Gewitter und radikale Lehrerproteste überschatten jedoch den Start des Turniers. Die Zufahrtsstraßen zum Stadion sind weitgehend abgesperrt. Auch die Fanmeile im historischen Zentrum der Stadt wird streng überwacht, damit Protestaktionen das Fußballfest nicht beeinträchtigen.
2: Anpfiff ist um 21 Uhr unserer Zeit. Deutschland startet dann am Sonntag ins Turnier gegen Curaçao. Bei einem schweren Busunfall bei Dachau in Oberbayern ist ein Zweitklässler ums Leben gekommen. Zwei weitere Grundschulkinder wurden schwer verletzt, auch eine Lehrerin der Grundschule in Haimhausen. Die zwei Busse waren in einer Kurve zusammengestoßen. Wie es genau zu dem Unglück kommen konnte, das muss noch geklärt werden. Der Iran hat die Straße von Hormus nach eigenen Angaben jetzt komplett für die Schifffahrt gesperrt. Das Militär droht, jedes Schiff anzugreifen, das die wichtige Meerenge passieren will, und meldet auch schon Beschuss auf zwei Schiffe. Hintergrund sind neue US-Angriffe. Gerade in der Nacht haben sie stattgefunden und haben vor allem Ziele im Süden des Irans getroffen. Die Straße von Hormus ist eine der wichtigsten Transportrouten für Öl und Gas weltweit. In München treffen sich ab heute die Bildungsminister von Bund und Ländern. Dabei stehen Sport und Bewegung für die Kinder ganz weit oben auf der Tagesordnung. Zum Beispiel sollen die Bundesjugendspiele reformiert werden. Grundschulen sollen sie wieder als Wettkampf austragen können, also mit Platzierungen und direktem Vergleich. Und es geht um eine gemeinsame Erklärung zu Social Media. Schulen sollen den Jugendlichen Medienkompetenz vermitteln. Eltern tragen aber die Hauptverantwortung beim Medienkonsum ihrer Kinder, heißt es darin.
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